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1: Jennifer Lopez featuring David Guetta. Save Me Tonight.

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0: Platz 1.
2: Spannung steigt vor der ORF-Generaldirektorenwahl. Am Donnerstag stimmt der 35-köpfige Stiftungsrat über die neue Führung ab. Da vereinzelte Räte abweichen könnten, droht Favorit Clemens Pick im ersten Durchgang eine Stichwahl gegen Markus Breitenecker.
0: Platz 2.
2: Milliardenzoff. Deutsch-französisches Kampfjet-Projekt gescheitert. Kanzler Friedrich Merz und Frankreichs Präsident Emmanuel Macron begruben das ambitionierte Vorhaben. Die Rüstungskonzerne Airbus und Dassault konnten sich nicht auf Patentrechte sowie Arbeitsanteile einigen.
0: Platz 3.
2: Australischer Spitzenforscher Richard Scolia erlag Hirnkrebs. Der weltbekannte 59-jährige Pathologe verstarb an den Folgen eines aggressiven Glioblastoms. Zuvor ging er als Pionier in die Medizingeschichte ein, da er experimentelle Immuntherapien mutig an sich selbst testete.
0: Platz 4.
2: Austropop-Duo Seiler und Speer reizt mit neuer Single. Christopher Seiler meldet sich nach seiner Diversion und Reha mit dem brisanten Track Downsen zurück. Der Songtext blickt voller Provokation auf Koksvorwürfe sowie die jüngste Kritik der Öffentlichkeit.
0: Platz 5.
2: Doppeltes Babyglück im Hause von Manuel Neuer. Die aktuelle Ehefrau Annika und die in Wien gesichtete Ex-Frau Nina des deutschen Nationaltorwarts sind überraschend zeitgleich schwanger. Der 40-jährige Keeper fokussiert sich derweil in den USA auf sein DFB-Torwart-Comeback.
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3: Guten Morgen mit einem Wetterumschwung. Im Osten bleibt es vorerst noch sommerlich. Von Westen her, von Tirol über Vorarlberg gibt es aber schon die ersten Schauer. Die bringen heute einiges an Gewittern. Die Höchstwerte in Vorarlberg nur um die 15 Grad. Im Osten wird es nochmal schwül. Da bekommt es bis zu 30 Grad. Wir schauen weiter auf die Straßen. Alles ruhig, gute und sichere Fahrt.
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3: Dienstag, 9. Juni. Wir starten mal gemütlich mit einem heißen Tee, einem guten Kaffee und die Superhits, die gute Laune machen. Alle Farben. Baby Goodbye und das ist Robin Schulz und Dennis Lloyd. Schönen guten Morgen.
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0: Dienstagmorgen um gleich 17:45 Uhr. Das hochsommerliche Wetter vom Wochenende, ja, das macht heute mal Pause. Im Osten, da bleibt es noch schwül und heiß bis zu 30 Grad, aber von Westen her, von Vorarlberg bis Tirol, da ziehen Regenschauer durch. Die können einige heftige Gewitter und Regenschauer bringen. Die Temperaturen im Westen nur mehr 6 bis 12 Grad, am Nachmittag vielleicht Höchstwerte um die 15 Grad. Und dann morgen am Mittwoch ist es in ganz Österreich dann unbeständig. Meist bewölkt, besonders von Tirol bis ins Mostviertel und nach Kärnten gibt es anhaltenden Regen. Ganz im Osten gibt es zwar auch Regen, aber da kommt ab und zu noch die Sonne durch. Es bleibt frisch, Höchstwerte zwischen 12 und 20 Grad. Im Osten morgen noch um die 22 Grad.
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2: Robbie Williams, All My Life.

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10: Guten Morgen mit einem Wetterumschwung. Im Osten bleibt es vorerst noch sommerlich. Von Westen her, von Tirol über Vorarlberg gibt es aber schon die ersten Schauer. Die bringen heute einiges an Gewittern. Die Höchstwerte in Vorarlberg nur um die 15 Grad. Im Osten wird es nochmal schwül. Da bekommt es bis zu 30 Grad. Wir schauen weiter auf die Straßen. Alles ruhig, gute und sichere Fahrt.
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13: Ray, where is my husband?

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0: Pink mit Raise Your Glass. Wir stoßen an, vielleicht heute mit einem heißen Tee. Ja, von Westen her geht's frisch und regnerisch heute in den Tag. Alle Wetter, News und Verkehrsinfos, die gibt's in einer Viertelstunde hier bei mir.
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2: Ray Garvey, Take This Heart.

0: alle, die jetzt noch ein bisschen verschlafen aus der Wäsche schauen. Es ist noch früh, 6:03. Hey, schönen guten Morgen. Ich freue mich sehr, dass wir euer Morgenwecker sein dürfen. Mit Superhits und guter Laune geht's hinein in den Tag. Beyoncé habe ich gleich. Cody Calais mit dabei, gleich nach News, Wetter und Verkehrsupdates, wo heute die Regenschauer schon durchziehen. Jetzt in der Früh, in 6:03 gibt's alle Infos für euch.
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7: Platz 1.
8: Die nominierten ORF-Anwärter stellten ihre Konzepte im Fernsehen vor. Beim TV-Schlagabtausch dominierte Favorit Clemens Pick. Bis auf eine Kandidatin wollen alle im Falle von Budgetkürzungen klagen.
7: Platz 2.
8: Apple holt mit Google-Hilfe beim Thema künstliche Intelligenz auf. Der iPhone-Hersteller präsentierte die neue Version des Sprachassistenten Siri. Die Software basiert auf Googles Gemini, bleibt in der EU aber vorerst gesperrt.
7: Platz 3.
8: Bei der geplanten Budgeterstellung droht im letzten Moment ein harter Poker. Zwischen den drei Koalitionspartnern gibt es noch immer keine Einigung beim Sparpaket. Größte Streitpunkte vor der Rede am Mittwoch sind das AMS und die Parteienförderung.
7: Platz 4.
8: Kapitän Alaba überraschend in das ÖFB-Mannschaftstraining zurück. Der Abwehrchef absolvierte in Kalifornien seine erste Einheit nach einer langen Pause. Dafür wachsen nun die Sorgen um Stürmer Marko Arnautovic wegen akuter Knieprobleme.
7: Platz 5.
8: Mittelfeldstar Konrad Leimer träumt von einem WM-Duell gegen Deutschland. Der fitte Bayern-Legionär zeigte sich im Trainingscamp in Santa Barbara hoch motiviert. Österreich wolle bei der Endrunde der gesamten Welt das eigene Potenzial beweisen.
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10: Schönen guten Morgen. Das Wetter legt heute im Westen und im Norden eine saftige Vollbremsung ein. Eine Kaltfront zieht im Laufe des Vormittags von der Schweiz rein. Jetzt ist es noch trocken, aber im Laufe des Tages breiten sich Regenschauer aus, nämlich von Vorarlberg über Tirol bis nach Salzburg und Oberösterreich. Und die Regenschauer erreichen dann auch am Abend das Wiener Becken. Ein bisschen Glück haben wir noch im Osten und in Unterkärnten. Da gibt es einiges noch an Sonne und es bleibt schwül bis zu 30 Grad. Sonst die Temperaturen zwischen 15 und 25 Grad. Morgen am Mittwoch kühlt es dann in ganz Österreich ab. Nur mehr 12 bis 24 Grad und viel Regenschauer mit dabei. Wir schauen auf die Straßen um 2 nach 6 mit einer Sperre für die A10 Richtung Villach zwischen Kuchl und der Raststation Golling West. Ist die Autobahn gesperrt? Ihr werdet hier umgeleitet.
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10: Guten Morgen, Austria. Guten Morgen, heute am Dienstag, den 9. Juni. Wer neuer ORF-Chef wird, das wissen wir am Donnerstag. Da wird der neue Generaldirektor gewählt. Gestern gab es schon das Hearing von den Kandidaten, das war öffentlich. Ob es einen Favoriten gibt, das analysieren wir gleich hier mit Niki Fellner. Vorher gibt es aber die Superhits, die uns so ja, motiviert hineinbringen in den neuen Arbeitstag. Colby Clay, Miles Smith und das ist Beyoncé mit Texas Hold'em. Einen schönen guten Morgen. Es ist 3 nach 6.
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0: Guten Morgen, es ist 10 nach 6.
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0: klingt der Start in den Dienstag gleich mit Coldplay, Post Malone und Morgan Wallen ist dabei. Zuvor schauen wir aber auf den Königiberg. Da haben alle Kandidaten für den Chefsessel im großen Hearing die Karten offengelegt. Bei der großen TV-Debatte ging es vor allem darum, wie kann man den ORF jünger, digitaler und unabhängig von der Politik werden lassen. Favorit ist APA-Chef Clemens Pick, der sagt, ja, er will eine Redaktion der demokratischen Mitte und er kandidiert bestimmt für den ORF und nicht für eine politische Partei. Es könnte aber ziemlich eng werden bei der Abstimmung am Donnerstag. Das analysiert auch Niki Fellner.
1: Ich glaube, das wird dazu führen, dass es im ersten Wahlgang keinen Kandidaten mit einer Mehrheit gibt. Weil es gibt 35 Mitglieder im Stiftungsrat. Das heißt, 18 Stimmen braucht man, um eine Mehrheit, absolute Mehrheit zu haben. Und da höre ich jetzt immer öfter aus dem Stiftungsrat, das ist gar nicht so unwahrscheinlich, dass es in Richtung Stichwahl läuft. Die wahrscheinlichsten beiden Kontrahenten sind da sicher Clemens Pick und Markus Breitenecker. Wer sich, glaube ich, eher beschädigt hat, höre ich in den letzten Tagen aufgrund der TV-Auftritte, das ist Lisa Totsauer. Da sagen viele, die ist zu aggressiv aufgetreten, auch in diesem Infight, den sie sich da mit Katrin Zierhut-Kunz geliefert hat. Und trotzdem wird Totsauer wohl einige Stimmen bekommen. Also ich glaube, die Stiftungsräte sind hochnervös und insofern wird es ein echtes Fotofinish bei der ORF-Wahl werden.
0: Spannend! Am Donnerstag wissen wir, wer den ORF in eine neue Zukunft führen wird. Und wir wollen heute schon von euch wissen, ein neuer Generaldirektor oder eine neue Generaldirektorin, kann die das Image des ORF wieder aufpolieren? Im Moment im Echtzeitvoting glauben das nur 4%, 96% meinen, na, das Image des ORF ist nachhaltig beschädigt. Eure Meinung ist gefragt, reinklicken. 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Was schauen wir uns noch an in der Sendung? Ja, wir schauen natürlich zum Fußball, aber nicht in die USA zur Weltmeisterschaft, sondern nach Mailand. Dort könnte es bald rot-weiß-rot zugehen. Die Infos gibt's in einer halben Stunde.

0: Post Malone, I had some help. Wir helfen euch, damit's motiviert in den Tag hineingeht. Mit Superhits und guter Laune. Coldplay habe ich für euch.
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0: Genau die Stimmung wollen wir zum Aufwachen um 6:35. I'm so excited, die Pointer Sisters. OE24 hier gleich mit News, Wetter und Verkehrsupdates. Das Wetter heute eher weniger exciting. Regenschauer und Gewitter ziehen durch. Alle Infos gibt's in 2 Minuten und dann habe ich einen großen Hit der 90er. Charles and Eddie, Would I Lie to You? Und direkt aus den Charts, die Taylor Swift. So klingt er. Österreichs bester Musikmix gibt's gleich nach diesen Meldungen.
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12: Harter Last-Minute-Poker bedrohte Budgetverhandlungen in Wien. Die Parteien streiten kurz vor der Rede weiter über das AMS und die Parteienförderung. Platz 2. Apple stellt in den USA neuen KI-Assistenten Siri AI vor. Der US-Konzern holt mit Google-Hilfe auf, sperrt die Software aber vorerst in der EU. Und Platz 1. David Alaba kehrt ins ÖFB-Mannschaftstraining zurück. Der Kapitän absolviert sein erstes Training in den USA nach seinen Muskelproblemen.
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12: Schönen guten Morgen. Da ziehen jetzt schon die ersten Regenwolken durch, nämlich von Westen her. Und diese Regen und Gewitter, die breiten sich im Tagesverlauf bis in den Osten in ganz Österreich aus. Im Osten bleibt es noch heiß und schwül, bis zu 30 Grad von Vorarlberg bis Oberösterreich. Da kühlt es deutlich ab, nur zwischen 15 und 25 Grad. Am Abend dann Gewitter in ganz Österreich. Morgen dann nur mehr Temperaturen zwischen 12 und 24 Grad. Und in ganz Österreich gibt es dann viel Regenschauer. Wir schauen auf die Straßen, nämlich auf die A23 Richtung Inzersdorf zwischen dem Knoten Hirschstetten und dem Knoten Prater, dauert es 10 Minuten länger. Und Salzburg-Salzachtalstraße Richtung Bischofshofen zwischen Golling und Passloeck dauert es 20 Minuten länger.
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15: Taylor Swift, Opelite.
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0: Schönen guten Morgen, Toploader Dancing in the Moonlight. Bei uns geht's mit Sonnenaufgang und ja, heute leider viel Regenschauer hinein in den Dienstag. Den nächsten detaillierten Wetterüberblick, den gibt's in einer Viertelstunde. Zunächst schauen wir aber in eine Stadt, ja, wo es heute 28 Grad hat, nämlich nach Mailand. Dort könnte es bald richtig österreichisch zugehen. Unser Erfolgstrainer Oliver Glasner hat ja gerade die Conference League gewonnen und ist jetzt im Gespräch als Trainer beim Top-Club AC Milan. Und wenn Oliver Glasner unterschreibt, sein Wunschkandidat in der Abwehr, ja, der wäre der ÖFB-Kapitän David Alaba. Der ist ja bei Real Madrid gerade vereinslos und wäre Glasners absoluter Wunschspieler für die Abwehr. Ja, mit Alabas Erfahrung und seiner Anführermentalität soll er Milan wieder ganz nach oben bringen, heißt er in den italienischen Medien. Und wenn dann der Ralf Rangnick als Sportdirektor auch noch dazukommt, ja, das wäre das ultimative rot-weiß-rote Traumtrio dann in San Siro beim AC Milan. Jetzt heißt es aber mal volle Konzentration auf USA und Nordamerika. Der erste Gegner nächste Woche bei der Fußball-WM für unser Team heißt Jordanien. Wie die Chancen stehen, das hören wir gleich von unserem WM-Reporter David Hermann Meng in einer halben Stunde. Schauen wir auf die Uhr, 6.47 Uhr. Guten Morgen mit Boyzone und das ist die neue von Ed Sheeran.
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2: 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Sapphire.

0: den Dienstag. Es ist 7:07. Guten Morgen.
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0: Irene Cara, What a Feeling. Ein positives Gefühl nehmen wir mit zum Start in den Tag. Und ja, wenn es noch ein bisschen müde alles sich anfühlt, vor allem wenn die Regenschauer durchziehen im Westen, die gute Laune gibt's gleich von Lady Gaga. Huntrix ist mit dabei und alle Infos, die wichtig sind zum Start in den Tag. Also Wetter, Verkehr und die Top News, alles gibt's für euch in 3 Minuten um Punkt 7.
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3: Platz 1.
5: 7 nominierte ORF-Bewerber haben im Fernsehen debattiert. Beim ersten Zusammentreffen im TV gab es ein unaufgeregtes Hearing der Spitzenkandidaten in Wien. Als großer Favorit für die Wahl gilt weiterhin Clemens Pick.
3: Platz 2.
5: Bei den Budgetverhandlungen droht ein harter Last-Minute-Poker. Die Wiener Koalitionsparteien streiten weiter über das Sparpaket. Vor allem beim AMS und der Parteienförderung gibt es keine Einigung.
3: Platz 3.
5: Politikwissenschaftler sieht Donald Trump als lahme Ente. Der US-Präsident steht nach geplatzten Abkommen und parteiinternem Widerstand unter massivem Druck. Wichtige Verbündete gehen in der Iran-Krise zunehmend auf Distanz.
3: Platz 4.
5: Israel und der Iran vereinbaren eine sehr fragile Waffenruhe. Die beiden verfeindeten Staaten haben die Kampfhandlungen im Nahen Osten vorerst eingestellt. Beide Seiten knüpfen die Feuerpause jedoch an harte Bedingungen.
3: Platz 5.
5: Stürmer Marko Arnautovic verpasst wegen Knieproblemen das WM-Training. Der ÖFB-Star muss im Camp im US-Bundesstaat Kalifornien weiterhin eine Zwangspause einlegen. Dafür ist Kapitän Alaba zurück im Mannschaftstraining.
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7: Eine Vollbremsung legt der Sommer heute hin, nämlich im Westen und im Norden. Jetzt von Vorarlberg ziehen schon die ersten Regenwolken durch. Die bringen teilweise heftige Regenschauer und dieses Regenwetter, das zieht sich auch bis am Abend heute nach Wien. Im Osten, da wird es heute noch sehr heiß und schwül, bis zu 30 Grad. Sonst von Vorarlberg bis Oberösterreich nur mehr 15 bis 25 Grad. Und morgen dann am Mittwoch wird es im ganzen Land unbeständig und ein gutes Stück kühler, maximal 12 bis 24 Grad und viel Regenschauer dabei, morgen zur Mitte der Woche. Guten Morgen zu euch in die Autos. Es ist 6:58. Auf der A23 Richtung Inzersdorf zwischen dem Knoten Hirschstetten und dem Knoten Prater dauert es eine Viertelstunde länger. Und Geduld braucht ihr in Salzburg. Auf der Salzachtalstraße Richtung Bischofshofen zwischen Golling und Pasloeck gibt Stau 30 Minuten. Bitte hier dazu rechnen.
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9: Guten Morgen, Austria.
7: Guten Morgen um 6:53. Na, wie groß ist sie denn schon, die Vorfreude auf die Fußball-Weltmeisterschaft? Bitte, in 2 Tagen geht's schon los mit dem Eröffnungsspiel und dann in einer Woche, da steigt für Österreich das erste Spiel. Wie die Chancen ausschauen gegen Jordanien, das klären wir gleich. Unser WM-Reporter David Hermann Meng, der hat alles für uns im Überblick. Zuvor gibt's Superhits, Latricia McNeil, Atomic Kitten, Lady Gaga, alles mit dabei, was gute Laune macht.
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Schönen guten Morgen. Bei einem guten Kaffee und damit der noch besser schmeckt, gibt's ganz großartige Hits bei uns. Latricia McNeil habe ich und das ist Atomic Kitten mit All Again. Es ist gleich 10 nach 7. Kommt gut.

0: Schönen Dienstagmorgen heute mit Regenwetter in Österreich. Dafür wird geschwitzt heute in der Sonne von Kalifornien. Unser Kapitän im ÖFB-Team David Alaba ist wieder zurück im Mannschaftstraining. Auch Sabitzer, Wimmer und Florian Grillitsch haben die Schonpause beendet, stehen wieder voll im Saft. Bissl Sorgen machen wir uns um Marko Arnautović. Wegen Knieproblemen hat er eine Trainingspause eingelegt, soll aber am Mittwochmorgen schon wieder mit dabei sein im Training. Unser erster WM-Gegner ist ja Jordanien. Eine Woche bleibt noch Zeit zur Vorbereitung. Für uns im Einsatz in den USA ist unser David Hermann Meng. David, ein Sieg gegen Jordanien im ersten Match, das sollte schon möglich sein, oder?
1: Rangnick will natürlich jetzt seine tolle Bilanz, wo er 27 Siege hat in 45 Spielen und nur 8 Niederlagen, weiter fortsetzen. Jordanien sicherlich die schwächste Mannschaft. Die haben eigentlich nur einen Star, wenn man so will, bei Stadrem, der jetzt so unbekannt ist, dass ihn die meisten auch nicht kennen. Und wir hoffen, dass wir Jordanien über den Jordan schicken, aus fußballerischer Sicht. Ja.
0: Gescherzt hat auch der Conny Leimer, nämlich beim Medientermin. Der hat gemeint, naja, die kalifornische Hitze, die Sonne hätte sich ein bisschen wärmer vorgestellt. Aktuell hat es 20 Grad und er träumt schon von einem epischen K.O.-Duell. Am liebsten gegen Deutschland, hat er gemeint. Zuerst brauchen wir aber einen Sieg gegen Jordanien. Ich hoffe, wir können dann nächsten Mittwoch gemeinsam feiern. Gefeiert hat auch die Mausi Lugner, die ist ja schon wieder mal 29 Jahre alt geworden. Wie sie gefeiert hat und welche Promis dabei waren, die Infos gibt's in unseren Star News in einer halben Stunde. Schönen guten Morgen.
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0: ABC mit dem Look of Love. Schönen guten Morgen um 7:35. Wir schauen gleich genau hin, nämlich auf die Wetterkarten. Wir schauen uns an, wie es im Frühverkehr ausschaut. Und dann hören wir hin, nämlich auf die Superhits. Die gibt's von Amy Winehouse. Und der Top-Hit von Olivia Dean. Schönen guten Morgen.
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10: Top geklickt, Marko Arnautovic verpasst WM-Training wegen Knieproblemen. Der Stürmer muss im Camp in Kalifornien derzeit eine Zwangspause einlegen. Platz 2, harter Last-Minute-Poker bedroht die Budgetverhandlungen. Die Parteien streiten kurz vor der Rede morgen weiter über das AMS und die Parteienförderung. Und der Top-Klick, Spitzenkandidaten für den ORF-Chefposten haben im TV diskutiert. Clemens Pick gilt weiter als Favorit für die Generaldirektorenwahl im ORF diesen Donnerstag.
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10: Regenschauer ziehen jetzt von Westen her über Österreich, von Vorarlberg bis Tirol und auch Salzburg. Da wird es heute kühl, Temperatur nur zwischen 15 und 25 Grad. Schwül und heiß wird es noch ganz im Osten, da kann die 30 Grad Marke heute nochmal fallen. Wärmegewitter ziehen auch im Osten durch und morgen am Mittwoch, da wird es dann deutlich kühler, 12 bis 24 Grad und Regenschauer und Gewitter in ganz Österreich. Wir schauen auf die Straßen A23 Richtung Inzersdorf zwischen dem Knoten Hirschstetten und dem Knoten Prater, dauert es 10 Minuten länger. Und nichts geht aktuell in Salzburg auf der B159 der Salzachtalstraße Richtung Bischofshofen zwischen Golling und dem Passloeck, dauert es eine Stunde länger.
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die ewige Jugend einfach buchen. Also eine, die es kann, das ist die Mausi Lugner. Ja, die Party Queen hat wieder mal zugeschlagen. An der Alten Donau wurde ihr Geburtstag gefeiert, mal wieder. Genau, 29 Jahre, mathematisch zwar völlig unberechenbar, aber dafür mit vollem Promi-Auflauf von Toni Faber über Peter Stöger bis zu Jess Kitty war die Society da und hat das biologische Wunder Mausi Lugner bestaunt. Das Geheimnis hinter ihrem ewigen 29er, ja, das hat sie ganz offen verraten, sie war direkt vor der Party einfach noch bei ihrem Promi-Chirurgen Arthur Worsig. Das Ergebnis, die 29er-Überprüfungsplakette, ja, die gab es ohne Beantwortung. Standung, dafür aber mit einer frischen Dosis

Botox. Also das Pickel fürs Gesicht sitzt also perfekt und die Pläne, die stehen auch schon. Sie sagt, bis 100 bleibt sie sicher 29 und danach sattelt sie um auf Influencerin für Haftcreme. Da kann sie dann wenigstens mit den dritten Zähnen werfen. Alles Gute, liebe Mausi. Bleib genauso herrlich unberechenbar, wie du bist.

Sweet Harmony, The Beloved. Ich wünsche euch einen harmonischen Start in den Morgen, auch wenn es manchmal ganz schön stressig werden kann. Aber die Kids, die müssen jetzt eh schon gleich in die Schule. Dann starten wir rein, voll motiviert in den Arbeitstag mit Superhits, die gute Laune machen. Pink und Cash Cash habe ich jetzt für euch.

0: Genau so möchte ich euch gern in den Morgen bringen, nämlich mit viel Energie und mit guter Laune. Die gibt's musikalisch von James Blunt von der Bloodhound Gang. Alles gleich nach News, Wetter und Verkehrsupdates in genau 3 Minuten. Dann ist es Punkt 8.
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2: Platz 1.
6: Die nominierten ORF-Anwärter stellten ihre Konzepte im Fernsehen vor. Beim TV-Schlagabtausch dominierte Favorit Clemens Pick. Bis auf eine Kandidatin wollen alle im Falle von Budgetkürzungen klagen.
2: Platz 2.
6: Apple holt mit Google-Hilfe beim Thema künstliche Intelligenz auf. Der iPhone-Hersteller präsentierte die neue Version des Sprachassistenten Siri. Die Software basiert auf Googles Gemini, bleibt in der EU aber vorerst gesperrt.
2: Platz 3.

0: Bei der geplanten Budgeterstellung droht im letzten Moment ein harter Poker. Zwischen den drei Koalitionspartnern gibt es noch immer keine Einigung beim Sparpaket. Größte Streitpunkte vor der Rede am Mittwoch sind das AMS und die Parteienförderung.
1: Platz 4.
0: Kapitän Alaba überraschend in das ÖFB-Mannschaftstraining zurück. Der Abwehrchef absolvierte in Kalifornien seine erste Einheit nach einer langen Pause. Dafür wachsen nun die Sorgen um Stürmer Marko Arnautovic wegen akuter Knieprobleme.
1: Platz 5.
0: Mittelfeldstar Konrad Leimer träumt von einem WM-Duell gegen Deutschland. Der fitte Bayern-Legionär zeigte sich im Trainingscamp in Santa Barbara hoch motiviert. Österreich wolle bei der Endrunde der gesamten Welt das eigene Potenzial beweisen.
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4: Alle, die jetzt im Westen außer Haus gehen, also von Vorarlberg über Tirol bis auch Salzburg, die brauchen unbedingt schon den Regenschirm. Von der Schweiz her, da zieht eine Kaltfront über Österreich. Die bringt sehr kühle Temperaturen von Vorarlberg bis Oberösterreich, nur zwischen 15 und 25 Grad und auch einige Regenschauer. Und spätestens am Nachmittag, da kommen dann Regenschauer und Gewitter auch bis in den Osten. Da ist es heute noch heiß mit schwülen 30 Grad. Morgen Mittwoch wird es dann in ganz Österreich deutlich kühler, nur zwischen 12 und 24 Grad und viele Regenschauer und Gewitter dann morgen im ganzen Land. Wir schauen weiter auf die Straßen. Schönen guten Morgen. Es ist 2 nach 8. Auf der A22 Richtung Tangente zwischen dem Tunnel Kaisermühlen und Kaisermühlen steht ein defektes Fahrzeug. Hier gibt es eine Sperre. Auf der A23 dauert es 10 Minuten länger Richtung Inzersdorf zwischen dem Knoten Hirstetten und dem Knoten Prater. Ein Unfall ist in der Steiermark passiert. Auf der A9 Richtung Slowenien zwischen Seiersberg und Graz West gibt es 10 Minuten Verzögerung. A9 Richtung Voralpenkreuz zwischen Wundschuh und Graz West. Auch hier 10 Minuten länger. Und in Salzburg, da bessert sich die Situation, nämlich auf der Salzachtalstraße Richtung Bischofshofen zwischen Golling und Pasloeck dauert es aber noch 20 Minuten länger. Gute und sichere Fahrt wünsche ich.
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4: Guten Morgen wünsche ich euch. Ich hoffe, der Kaffee schmeckt euch um 2 nach 8. Wir klappen gemeinsam den Laptop auf. Wir starten in die ersten Meetings und wir sprechen über den ORF. Gestern ja großes Hearing der Kandidaten. Wer da die Favoriten sind, das analysieren wir gleich in einer Viertelstunde hier bei mir. Gleich nach den Superhits, die kommen von James Blunt und Leonie. Und das ist The Weeknd. Guten Morgen.
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0: Das ist Österreichs bester Musikmix. Nathan Evans, Shawn Mendes gleich mit dabei in der Playlist. Und am Donnerstag entscheidet sich's, wer wird Österreichs größtes Medienunternehmen führen? Gestern auch die große TV-Debatte von allen, die sich ja aufstellen haben lassen als Spitzenkandidat für die ORF-Chefsesselwahl. Favorit, APA-Chef Clemens Pick, der betont in der Debatte ganz klar, also er ist für eine Redaktion der demokratischen Mitte und ganz bestimmt kandidiert er für den ORF und nicht für eine Partei. Es könnte aber ein enges Rennen werden am Donnerstag dann bei der Abstimmung. Das meint auch Niki Fellner in der Analyse.
1: Ich glaube, das wird dazu führen, dass es im ersten Wahlgang keinen Kandidaten mit einer Mehrheit gibt, weil es gibt 35 Mitglieder im Stiftungsrat, das heißt 18 Stimmen braucht man, um eine Mehrheit, absolute Mehrheit zu haben. Und da höre ich jetzt immer öfter aus dem Stiftungsrat, das ist gar nicht so unwahrscheinlich, dass es in Richtung Stichwahl läuft. Die wahrscheinlichsten beiden Kontrahenten sind da sicher Clemens Pick und Markus Breitenecker. Wer sich, glaube ich, eher beschädigt hat, höre ich in den letzten Tagen aufgrund der TV-Auftritte, das ist Lisa Totsauer. Da sagen viele, die ist zu aggressiv aufgetreten, auch in diesem Infight, den sie sich da mit Katrin Sierhut-Kunz geliefert hat. Und trotzdem wird Totsauer wohl einige Stimmen bekommen. Also ich glaube, die Stiftungsräte sind hochnervös und insofern wird es ein echtes Fotofinish bei der ORF-Wahl werden.
0: Gewählt wird dann am Donnerstag. Und wir wollen heute schon von euch wissen, kann ein neuer Generaldirektor oder eine Generaldirektorin das Image des ORF wieder aufpolieren? Und da seid ihr sehr pessimistisch. Nur 10% sagen, ja, mit einer neuen Spitze wird sich einiges ändern. 90% meinen, na, das Image des ORF, das ist

0: im Keller und das wird sich auch so schnell nicht ändern, auch nicht mit einem neuen Chef. Gerne mitvoten online oe24radio.at. Eure Meinung ist gefragt bei unserer Frage des Tages. Und jetzt laut aufdrehen, Riesenhit, ein Remake aus den 90ern habe ich für euch.
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0: Super Hits, gute Laune und die Top-Infos, das ist OE24 zum Start in den Dienstag. Wie es bei der Vorbereitung läuft zur Fußball-WM in den USA, gleich eines der Top-3-Klicks. Und musikalisch habe ich Felix Sehen für euch. Und die 2000er mit dabei. Eagle-Eye Sherry gibt's gleich nach News, Wetter und Verkehrsupdates, wo heute Gewitter durchziehen können. Die Infos gibt's in 3 Minuten um 8:30.
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2: Top geklickt, Marko Arnautovic verpasst WM-Training wegen Knieproblemen. Der Stürmer muss im Camp in Kalifornien derzeit eine Zwangspause einlegen. Platz 2, harter Last-Minute-Poker bedroht die Budgetverhandlungen. Die Parteien streiten kurz vor der Rede morgen weiter über das AMS und die Parteienförderung. Und der Top-Klick, Spitzenkandidaten für den ORF-Chefposten haben im TV diskutiert. Clemens Pick gilt weiter als Favorit für die Generaldirektorenwahl im ORF diesen Donnerstag.
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2: Die Sonne versteckt sich jetzt schon in fast ganz Österreich hinter dicken Regenwolken. Von Westen her, also von Vorarlberg über Kärnten bis in die Steiermark, da kann es jetzt schon regnen. Da können auch einige schwere Gewitter heute dabei sein. Und diese Gewitter, die bewegen sich auch bis in den Osten, bis ins Wiener Becken dann bis zum Nachmittag. 30 Grad erwarten wir noch im Osten. Im Westen, da kühlt es heute spürbar ab. Nur mehr 15 bis 25 Grad an Höchstwerten. Guten Morgen zu euch in die Autos um 8.32 Uhr, A23 Richtung Inzersdorf zwischen dem Knoten Hirschstetten und dem Knoten Prater, dort 20 Minuten länger. Auch in der Westeinfahrt Richtung Zentrum zwischen der Stampfergasse und Unter St. Veit gibt es Verzögerungen. Bitte Vorsicht in der Steiermark, A9 Richtung Slowenien zwischen Seiersberg und Graz-West ist ein Unfall passiert, 20 Minuten dauert es hier länger. Gute und sichere Fahrt wünsche ich.
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0: Es geht hinein in den Dienstagmorgen und beim Wetter, da müssen wir heute aufpassen. Teilweise gibt es Unwetteralarm. Eine Kaltfront bringt einen ordentlichen Wettersturz und da sind auch Sturm und Starkregen heute mit dabei. Zweigeteilt ist es heute. Im Westen, da gibt es jetzt schon am Vormittag kräftigen Regen und es ist kühl. Nur 19 Grad erwarten wir an Höchstwerten. Der Osten und Süden bekommt noch einmal Sonne bis zu 29 Grad. Aber am Nachmittag, da wird es dann überall ungemütlich, da ziehen teilweise schwere Gewitter mit Hagel- und Sturmböen über das Land. Und auch morgen Mittwoch, da bleibt es trüb, nass, herbstlich kühl, maximal nur mehr 22 Grad. Also nehmt den Regenschirm heute mit, passt bitte vor allem auch auf den Straßen auf. Wie es verkehrstechnisch ausschaut jetzt im Frühverkehr, in einer Viertelstunde habe ich den nächsten Update für euch.
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14: Platz 1.
17: Donald Trump gerät außenpolitisch immer stärker unter Druck. Nach geplatzten Abkommen und Missachtung seiner Mäßigungsappelle gilt der US-Präsident bei Experten als lahme Ente. Sogar enge Verbündete gehen in der Iran-Krise zunehmend auf Distanz.
14: Platz 2.
17: Die 7 nominierten ORF-Bewerber haben im Fernsehen debattiert. Beim ersten Zusammentreffen im TV gab es ein unaufgeregtes Hearing der Spitzenkandidaten in Wien. Als großer Favorit für die anstehende Wahl gilt weiterhin Clemens Pick.
14: Platz 3.
17: Israel und der Iran vereinbaren eine sehr fragile Waffenruhe. Die beiden verfeindeten Staaten haben die jüngsten Kampfhandlungen im Nahen Osten vorerst eingestellt. Beide Seiten knüpfen die Feuerpause jedoch an harte Bedingungen.
14: Platz 4.
17: Stürmer Marko Arnautovic verpasst wegen Knieproblemen das WM-Training. Der ÖFB-Star muss im Camp im US-Bundesstaat Kalifornien weiterhin eine Zwangspause einlegen. Dafür ist Kapitän Alaba überraschend zurück im Mannschaftstraining.
14: Platz 5.
17: Ein Lottospieler aus dem Burgenland knackt den 5-fach-Jackpot. Der Glückspilz tippte am Sonntagabend die 6 richtigen im Alleingang. Damit wandern genau 5,5 Millionen Euro auf das Konto des Gewinners.
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1: Eine Kaltfront bringt von Westen her heute viel Regenschauer. Teilweise können dann am Nachmittag auch gewitterige Regenschauer dabei sein. Trocken und sonnig bleibt es jetzt heute noch im Osten. Da bekommen wir Schüler 30 Grad. Im Westen wird es frisch, nur 14 bis 24 Grad. Und diese gewitterigen Regenschauer, die ziehen dann am Nachmittag auch ganz bis in den Osten, bis ins Wiener Becken. A23 Richtung Inzersdorf. Zwischen dem Knoten Herstetten und dem Knoten Prater dauert es 20 Minuten länger. In Wien auf der Westeinfahrt Richtung Zentrum zwischen der Stampfergasse und Unter St. Veit gibt es noch Überlastung. Eine Viertelstunde dauert es hier länger. A9 Richtung Slowenien zwischen Seiersberg und Graz West. Ein Unfall ist passiert. 20 Minuten plus einplanen. Und Tirol A12 Richtung Deutschland zwischen dem Parkplatz Kematen und Innsbruck West. Nach einem Unfall dauert es eine Dreiviertelstunde hier länger.
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1: Schönen guten Morgen und viel Erfolg bei den ersten Meetings, bei den ersten E-Mails, die bearbeitet werden. Oder für alle, die heute den Luxus haben zu chillen. Kommt gut hinein in den Vormittag. Wir begleiten euch mit Nelly Furtado, Hurts und Purple Disco Machine mit einem großen Klassiker aus den 80ern, Wonderful Life. Und wir starten mal mit J-Lo hinein Richtung Vormittag.
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3: Jennifer Lopez featuring David Guetta. 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

0: Ich aus den USA.
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0: Der US-Präsident Donald Trump hat ein schnelles Ende des Iran-Kriegs in Aussicht gestellt. Nach seinen Angaben stehen die Verhandlungen vor dem Abschluss und ein Abkommen könnte in 2 oder 3 Tagen fertig sein. Zuvor hatten Israel und der Iran nach 9 heftigen Luftangriffen ihre Kämpfe in dieser Nacht vorerst wieder eingestellt.
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0: Schönen Vormittag. OE24 hier gleich mit Jason Derulo. Nico Santos ist mit dabei, gleich nach News, Wetter und Verkehrsupdates.
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0: Top geklickt, US-Präsident Donald Trump kündigt baldiges Abkommen mit dem Iran an. Die Verhandlungen für ein schnelles Kriegsende stehen laut Trump kurz vor dem Abschluss. Platz 2, harter Last-Minute-Poker bedroht die Budgetverhandlungen. Die Parteien streiten kurz vor der Budgetrede weiter über das AMS und die Parteienförderung. Und Platz 1, markante Kaltfront bringt schweren Wettersturz nach Österreich. Die Störzone sorgt landesweit für heftige Gewitter, Starkregen und Sturmböen.
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0: Regenschauer ziehen jetzt von Westen her über Österreich, von Vorarlberg bis Tirol und auch Salzburg. Da wird es heute kühl, Temperatur nur zwischen 15 und 25 Grad. Schwül und heiß wird es noch ganz im Osten, da kann die 30 Grad Marke heute nochmal fallen. Wärmegewitter ziehen auch im Osten durch und morgen am Mittwoch, da wird es dann deutlich kühler, 12 bis 24 Grad und Regenschauer und Gewitter in ganz Österreich. A23 Richtung Inzersdorf. Zwischen dem Knoten Hirschstetten und dem Knoten Prater dauert es 20 Minuten länger. In Wien auf der Westeinfahrt Richtung Zentrum zwischen der Stampfergasse und Unter St. Veit gibt es noch Überlastung. Eine Viertelstunde dauert es hier länger. A9 Richtung Slowenien zwischen Seiersberg und Graz West. Ein Unfall ist passiert. 20 Minuten plus einplanen. Und Tirol A12 Richtung Deutschland zwischen dem Parkplatz Kematen und Innsbruck West. Nach einem Unfall dauert es eine Dreiviertelstunde hier länger.
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0: Schönen Vormittag heute mit vielen Regenschauern in ganz Österreich.
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0: Eine Schlechtwetterfront zieht von Westen her über das Land. Die bringt heute heftige Gewitter, viel Regenschauer ist auch dabei. Im Westen ist es schon kühl und nass, im Osten vor den Unwettern wird es heute nochmal heiß, bis zu 29 Grad. Spätestens am Nachmittag drohen dann überall im Land stürmische Böen, auch Hagel kann dabei sein. Morgen am Mittwoch fallen die Temperaturen dann in ganz Österreich auf 15 bis 22 Grad.
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12: Platz 1.
13: 7 nominierte ORF-Bewerber haben im Fernsehen debattiert. Beim ersten Zusammentreffen im TV gab es ein unaufgeregtes Hearing der Spitzenkandidaten in Wien. Als großer Favorit für die Wahl gilt weiterhin Clemens Pick.
12: Platz 2.
13: Bei den Budgetverhandlungen droht ein harter Last-Minute-Poker. Die Koalitionsparteien streiten weiter über das Sparpaket. Vor allem beim AMS und der Parteienförderung gibt es keine Einigung.
12: Platz 3.
13: Politikwissenschaftler sieht Donald Trump als lahme Ente. Der US-Präsident steht nach geplatzten Abkommen und parteiinternem Widerstand unter massivem Druck. Wichtige Verbündete gehen in der Iran-Krise zunehmend auf Distanz.
12: Platz 4.
13: Israel und der Iran vereinbaren eine sehr fragile Waffenruhe. Die beiden verfeindeten Staaten haben die Kampfhandlungen im Nahen Osten vorerst eingestellt. Beide Seiten knüpfen die Feuerpause jedoch an harte Bedingungen.
12: Platz 5.
13: Stürmer Marko Arnautovic verpasst wegen Knieproblemen das WM-Training. Der ÖFB-Star muss im Camp im US-Bundesstaat Kalifornien weiterhin eine Zwangspause einlegen. Dafür ist Kapitän Alaba zurück im Mannschaftstraining.
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15: Eine Kaltfront bringt von Westen her heute viel Regenschauer. Teilweise können dann am Nachmittag auch gewittrige Regenschauer dabei sein. Trocken und sonnig bleibt es jetzt heute noch im Osten. Da bekommen wir Schüler 30 Grad. Im Westen wird es frisch, nur 14 bis 24 Grad. Und diese gewittrigen Regenschauer, die ziehen dann am Nachmittag auch ganz bis in den Osten, bis ins Wiener Becken.

0: Wir schauen auf die Straßen auf der A23 Richtung Inzersdorf. Zwischen dem Knoten Hirschstetten und dem Knoten Prater gibt es Verzögerungen. Und Tirol A12 Richtung Deutschland zwischen Zierl Ost und Innsbruck West. Die Unfallstelle ist geräumt. Ein paar Minuten dauert es aber hier noch länger.
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0: Wir schauen auf die Playlist. Robbie Williams mit viel Energie. Let Love Be Your Energy. Und Ray, Where's My Husband? Startet mit uns in dieser Stunde. Thomas Kläuber wünscht euch einen schönen Dienstag.
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Willkommen im Dienstagvormittag mit dem besten Musikmix Österreichs. Superhits und gute Laune von den 80ern bis heute. Das ist eure Begleitung durch den Vormittag.

0: Samstagvormittag mit vielen Regenschauern, wo heute noch ziemlich heftige Gewitter durchziehen können. Alle Wetterinfos, die gibt's in genau 2 Minuten. Da ist es nämlich 10:30.
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0: Top geklickt, Marko Arnautovic verpasst.

0: verpasst WM-Training wegen Knieproblemen. Der Stürmer muss im Camp in Kalifornien derzeit eine Zwangspause einlegen. Platz 2. Harter Last-Minute-Poker bedroht die Budgetverhandlungen. Die Parteien streiten kurz vor der Rede morgen weiter über das AMS und die Parteienförderung. Und der Top-Click: Spitzenkandidaten für den ORF-Chefposten haben im TV diskutiert. Clemens Pick gilt weiter als Favorit für die Generaldirektorenwahl im ORF diesen Donnerstag.
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0: Regenschauer ziehen jetzt von Westen her über Österreich, von Vorarlberg bis Tirol und auch Salzburg. Da wird es heute kühl, Temperatur nur zwischen 15 und 25 Grad. Schwül und heiß wird es noch ganz im Osten, da kann die 30 Grad Marke heute nochmal fallen. Wärmegewitter ziehen auch im Osten durch und morgen am Mittwoch, da wird es dann deutlich kühler, 12 bis 24 Grad und Regenschauer und Gewitter in ganz Österreich. Euer Verkehrsupdate habe ich für euch mit einer Meldung für die A23 Richtung Inzersdorf. Zwischen dem Knoten Hirstetten und dem Knoten Prater dauert es eine Viertelstunde länger. Sonst sind uns von den Hauptverbindungen keine Störungen gemeldet worden. Gute und sichere Fahrt.
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Wer schnappt sich in zwei Tagen den wichtigen Chefsessel am Königeberg im ORF? Insgesamt 7 Top-Kandidaten haben da gestern schon ihre Programme vorgestellt beim öffentlichen Hearing. Das große Match, das spitzt sich zu auf ein Duell. Der Ex-APA-Chef Clemens Pick und der ehemalige Privatsendermacher Markus Breitenecker. Im Hintergrund wird schon heftig gemauschelt über rote und schwarze Tickets und die anschließenden Direktorenposten. Was die Seherinnen und Seher aber fordern, natürlich volle Unabhängigkeit und endlich Schluss mit dem parteipolitischen Postenschacher beim öffentlichen Rundfunk. Deswegen stellen wir euch auch unsere Frage des Tages heute. Glaubt ihr, mit einem neuen Generaldirektor oder einer neuen Generaldirektorin wird das ORF-Image wieder aufpoliert? Das Echtzeit-Voting sehr pessimistisch. 12% von euch sagen ja, ein neuer Chef an der Spitze wird einen Unterschied machen. Für 88% wird der ORF aber auch parteipolitisch bleiben. Gerne mit reinvoten. 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
16: Platz 1.
17: Donald Trump gerät außenpolitisch immer stärker unter Druck. Nach geplatzten Abkommen und Missachtung seiner Mäßigungsappelle gilt der US-Präsident bei Experten als lahme Ente. Sogar enge Verbündete gehen in der Iran-Krise zunehmend auf Distanz.
16: Platz 2.
17: Die 7 nominierten ORF-Bewerber haben im Fernsehen debattiert. Beim ersten Zusammentreffen im TV gab es ein unaufgeregtes Hearing der Spitzenkandidaten in Wien. Als großer Favorit für die anstehende Wahl gilt weiterhin Clemens Pick.
16: Platz 3.
17: Israel und der Iran vereinbaren eine sehr fragile Waffenruhe. Die beiden verfeindeten Staaten haben die jüngsten Kampfhandlungen im Nahen Osten vorerst eingestellt. Beide Seiten knüpfen die Feuerpause jedoch an harte Bedingungen.
16: Platz 4.
17: Stürmer Marko Arnautovic verpasst wegen Knieproblemen das WM-Training. Der ÖFB-Star muss im Camp im US-Bundesstaat Kalifornien weiterhin eine Zwangspause einlegen. Dafür ist Kapitän Alaba überraschend zurück im Mannschaftstraining.
16: Platz 5.
17: Ein Lottospieler aus dem Burgenland knackt den 5-fach-Jackpot. Der Glückspilz tippte am Sonntagabend die 6 richtigen im Alleingang. Damit wandern genau 5,5 Millionen Euro auf das Konto des Gewinners.
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19: Eine Kaltfront bringt von Westen her heute viel Regenschauer. Teilweise können dann am Nachmittag auch gewittrige Regenschauer dabei sein. Trocken und sonnig bleibt es jetzt heute noch im Osten. Da bekommen wir Schüler 30 Grad. Im Westen wird es frisch, nur 14 bis 24 Grad. Und diese gewittrigen Regenschauer, die ziehen dann am Nachmittag auch ganz bis in den Osten, bis ins Wiener Becken. Euer Verkehrsupdate habe ich für euch mit einer Meldung für die A23 Richtung Inzersdorf. Zwischen dem Knoten Hirschstetten und dem Knoten Prater dauert es eine Viertelstunde länger. Sonst sind uns von den Hauptverbindungen keine Störungen gemeldet worden. Gute und sichere Fahrt.
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19: Wir legen mal los mit einer Superband aus den 80ern und 90ern.

0: Ein Vormittag mit OE24. In Österreich wurde ein neues Zeckenvirus entdeckt.
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0: Forscher der Med-Uni Wien haben das sogenannte Allongshan-Virus erstmals in heimischen Zecken nachgewiesen. Das Virus ist bereits in 5 Bundesländern verbreitet, darunter in Wien und Oberösterreich. Bei 2 Personen wurden zudem Antikörper im Blut auslösen.
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0: Im Wild Kids in America. Von den Kids in America geht's gleich zu unserem Nationalteam. Wie die Vorbereitungen laufen, eine Woche vor dem ersten WM-Spiel. Die Infos gibt's in einer Viertelstunde.
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2: Top geklickt, US-Präsident Donald Trump kündigt baldiges Abkommen mit dem Iran an. Die Verhandlungen für ein schnelles Kriegsende stehen laut Trump kurz vor dem Abschluss. Platz 2, harter Last-Minute-Poker bedroht die Budgetverhandlungen. Die Parteien streiten kurz vor der Budgetrede weiter über das AMS und die Parteienförderung. Und Platz 1, markante Kaltfront bringt schweren Wettersturz nach Österreich. Die Störzone sorgt landesweit für heftige Gewitter, Starkregen und Sturmböen.
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2: Regenschauer ziehen jetzt von Westen her über Österreich, von Vorarlberg bis Tirol und auch Salzburg. Da wird es heute kühl, Temperatur nur zwischen 15 und 25 Grad. Schwül und heiß wird es noch ganz im Osten, da kann die 30 Grad Marke heute nochmal fallen. Wärmegewitter ziehen auch im Osten durch und morgen am Mittwoch, da wird es dann deutlich kühler, 12 bis 24 Grad und Regenschauer und Gewitter in ganz Österreich. Euer Verkehrsupdate habe ich für euch mit einer Meldung für die A23 Richtung Inzersdorf. Zwischen dem Knoten Hirstetten und dem Knoten Prater dauert es eine Viertelstunde länger. Sonst sind uns von den Hauptverbindungen keine Störungen gemeldet worden. Gute und sichere Fahrt.
0: Und weiter geht's mit 4 Hits am Stück. 80er, 90er, 2000er und

0: Shakira bringt uns hinein in den Dienstagmittag. Ihr hört OE24 mit, ja hoffentlich Vorfreude auf die XXL-WM in den USA, Mexiko und Kanada. Viele Rekorde werden da gesprengt, 48 Teams sind da dabei. Letztes Mal waren es noch 36, über 100 Spiele stehen auf dem Programm. Und wir Österreicher, wir schreiben schon vor dem Anpfiff Geschichte. Zum einen sind wir nach 28 Jahren Pause wieder mal auf der großen WM-Bühne zurück und mit unserem Tormann Florian Wiegele mit seinen 2,05 Metern stellen wir den größten Spieler der gesamten WM-Geschichte. Was jetzt noch fehlt? Naja, eine gute Leistung und da gehört schon einmal ein Sieg her. Erstes Spiel nächsten Mittwoch, Pflichtsieg gegen Jordanien. Das Training läuft soweit gut. Marko Arnautović, den zwickt's im Knie, der musste pausieren, aber dafür ist David Alaba wieder dabei. Alle Infos zur WM gibt's auch laufend zum Nachklicken für euch auf oe24.at.
1: Michael Patrick Kelly, Run Free.
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6: Platz 1.
7: Regierung friert die Parteienförderung für 2 Jahre ein. Die Wiener Koalition hat sich einen Tag vor der Budgetrede geeinigt. ÖVP und SPÖ verzichten angesichts des harten Sparkurses auf eine inflationsbedingte Erhöhung.
6: Platz 2.
7: Polizei rollt Cold Case um toten Mountainbiker neu auf. Ein Waldbesitzer fand die Leiche im steirischen Bredsteingraben bereits vor 10 Jahren, meldete den Fund jedoch erst im Vorjahr. Ein deutsches Radtrikot soll nun Hinweise auf die Identität liefern.
6: Platz 3.
7: Neues Alongshan-Virus erstmals in Österreich nachgewiesen. Forscher der Med-Uni Wien entdeckten den Erreger bei der Analyse von 5000 Zeckenproben. Das Virus zirkuliert bereits seit 2 Jahrzehnten unbemerkt in mehreren Bundesländern.
6: Platz 4.
7: Kaltfront bringt schweren Wettersturz mit Starkregen. Eine markante Störungszone sorgt in weiten Teilen Österreichs für schwere Unwetter und herbstliche Temperaturen. Ab dem Nachmittag drohen im Osten und Südosten zudem stürmische Böen.
6: Platz 5.
7: Trainer Oliver Glasner steht kurz vor dem Wechsel zu AC Milan. Der oberösterreichische Coach hat dem italienischen Traditionsklub laut Medienberichten bereits grundsätzlich zugestimmt. Das letzte Wort liegt nun beim Vereinsbesitzer in Mailand.
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9: Wir schauen direkt auf das Wetter, denn heute Nachmittag zieht dann einiges über das Land. Regenschauer und Gewitter breiten sich auf immer mehr Regionen aus. Passt bitte auf, in den Gewitterzonen müsst ihr mit Starkregen und kräftigen, teils stürmischen Windböen rechnen. Im Osten und Südosten, da zeigt sich aktuell noch die Sonne, aber diese Fenster werden jetzt dann langsam kleiner. Am längsten genießt ihr auf jeden Fall den Sonnenschein im Südosten der Steiermark, im Südburgenland und im Seewinkel. Die Temperaturen zeigen extreme Unterschiede, während wir im Bregenzer Wald kühle 14 Grad haben, klettert das Thermometer im Burgenland auf heiße 30 Grad. Stellenweise fühlt es sich richtig schwül an. Wir starten in Niederösterreich auf der A4 Ostautobahn, also auf dem Weg Richtung Wien und Tangente, hat sich auf Höhe der Raststation Göttlisbrunn ein Unfall ereignet. Bitte fahrt in diesem Bereich besonders aufmerksam vorbei. In Tirol auf der A12 Inntalautobahn, weiterhin aufpassen heißt es hier auf der Fahrt Richtung Deutschland. Im Milser Tunnel zwischen Mils, Schönwies und Mils sorgt hier eine Unfallstelle nach wie vor für Behinderungen. In Obersteier, also Oberösterreich bzw. Steiermark, auf der A9 Pyrenautobahn ebenfalls unverändert sind hier die Einschränkungen. Auf der Fahrt Richtung Slowenien im Bereich der Mautstelle Bosruck kommt es wegen kurzfristiger Instandsetzungsarbeiten zu Behinderungen. Wir blicken nach Wien auf die Westeinfahrt auf dem Weg in die Stadt hinein. Hier gibt es am Hitzinger Quai zwischen den Hausnummern 111 und 121 Behinderungen durch Instandsetzungsarbeiten. Und diese Baustelle, die bleibt uns noch bis Ende Juni erhalten.
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9: Mahlzeit, Mittagszeit ist auch Society-Zeit. Eine ganz bestimmte extrem vertraute Geste auf dem roten Teppich lässt die Fans gerade völlig ausrasten.

Das war der aktuelle Top-Hit von Alex Warren mit Fever Dream. In Kürze haben wir auf jeden Fall noch Jessie J und Tate McRae. Ja, um die Gerüchteküche, die brodelt aktuell gewaltig. Das Netz, das flippt völlig aus, poppt Superstar Katy Perry und ihr neuer Partner, der kanadische Ex-Premier Justin Trudeau, sorgten bei der Weltpremiere ihres neuen Konzertfilms in New York für wildeste Spekulationen. Vor dem Fotografen legte Trudeau seine Hand ganz innig auf den Bauch der 41-jährigen Sängerin,

Die Fans auf Instagram begannen sofort zu applaudieren. Verbirgt die Pop-Ikone etwa eine Schwangerschaft? Ein Insider aus dem Umfeld des Paares goss allerdings rasch Wasser in den Wein und stellte klar, die beiden sind super glücklich, aber an den Babygerüchten ist aktuell absolut nichts dran. Katie bezeichnet den 54-jährigen Ex-Politiker jedenfalls schon jetzt als die Liebe ihres Lebens. Die beiden haben sich im Sommer des Vorjahres gefunden, kurz nach Katies Trennung von Orlando Bloom. Alle Liebesbilder vom roten Teppich findet ihr natürlich auf oe24.at.

0: Gleich gibt's echt einen Kult-Sound auf die Ohren. Climie Fischer. Mit dabei auch Michael Schulte. Der sorgt für den perfekten modernen Pop-Nachschlag. Die besten Superhits, die laufen hier auf OE24.
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0: Markante Kaltfront bringt schweren Wettersturz nach Österreich. Die Störungszone sorgt landesweit für heftige Gewitter, Starkregen und Sturmböen. Auf der 2 Trainer Oliver Glasner zieht es laut Medienberichten zu AC Milan. Der Oberösterreicher hat dem italienischen Traditionsklub für ein neues Engagement grundsätzlich zugestimmt. Und er hat zur Top geklickt, Regierung friert die Parteienförderung nach großem Streit ein. Bundeskanzler Christian Stocker hat einen Tag vor der Budgetrede den Stopp der automatischen Erhöhung verkündet.
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0: Im Laufe des Nachmittages breiten sich Regenschauer und Gewitter im Land aus, regional mit Starkregen und stürmischen Böen. Im Südosten der Steiermark, im Südburgenland und im Seewinkel hält sich die Sonne am längsten und es wird schwül mit großen Unterschieden von 14 Grad im Bregenzerwald bis zu 30 Grad im Burgenland. In Tirol auf der A12 Inntal-Autobahn, Achtung auf der Fahrt Richtung Arlberg. Hier ist ein defektes Fahrzeug, das derzeit den Verkehrsfluss zwischen der Grenze Kufstein-Kiefersfelden und Kufstein-Nord behindert. Fahrt in diesem Bereich bitte besonders aufmerksam vorbei. In Niederösterreich auf der B19 Tullner Straße. Der wichtigste Bremser bleibt uns hier im Raum Neulenkbach leider erhalten. Direkt bei einem Kreisverkehr wird nach wie vor der umgekippte LKW geborgen. Und in Wien auf der Westeinfahrt unverändert. Mühsam läuft es hier auf dem Weg in die Stadt hinein am Hitzinger Quai zwischen den Hausnummern 111 und 121 müsst ihr wegen der langfristigen Instandsetzungsarbeiten mit leichten Zeitverlust rechnen.
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4: Platz 1.
5: Die Regierung friert die Parteienförderung für 2 Jahre ein. Bundeskanzler Stocker erklärte das Aussetzen der inflationsbedingten Erhöhung in Wien. Nach heftigem Krach in der Koalition tragen die Clubs damit aktiv zur Budgetkonsolidierung bei.
4: Platz 2.
5: Die Polizei rollt einen bizarren Cold Case in der Steiermark neu auf. Ein Jäger entdeckte die Leiche eines Mountainbikers im Bredsteingraben bereits vor 10 Jahren, meldete den Fund jedoch erst im Vorjahr. Ein deutsches Radtrikot soll nun die Identität klären.
4: Platz 3.
5: Das neue Alongshan-Virus ist erstmals in Österreich nachgewiesen worden. Forscher der Med-Uni Wien entdeckten den Erreger bei der Analyse von 5000 Zeckenproben. Das Virus zirkuliert bereits seit 2 Jahrzehnten unbemerkt im Land.
4: Platz 4.
5: Eine markante Kaltfront bringt einen schweren Wettersturz mit Starkregen. Eine herannahende Störungszone sorgt in weiten Teilen Österreichs für schwere Unwetter. Ab dem Nachmittag drohen im Osten sowie im Südosten stürmische Böen.
4: Platz 5.
5: Ex-Skirennläuferin Alexandra Meisnitzer ist bei der FIS in Ungnade gefallen. Nach scharfer Kritik an Verbandchef Eliasch in einem Zeitungsinterview folgte die prompte Ausladung vom Kongress in Belgrad. Der ÖSV sicherte ihr juristische Hilfe zu.
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7: Wir blicken auf ein sehr kontrastreiches Nachmittagswetter in Österreich. Von Westen her breiten sich auch immer mehr Regenschauer und Gewitter aus und seid bitte im Straßenverkehr achtsam, denn kräftiger Starkregen und stürmische Windböen sind mit dabei. Und wer noch etwas Sonne tanken möchte, hat im Osten und Südosten Chancen, auch wenn die Wolken dort dichter werden. Am besten stehen die Karten im Südburgenland, im Seewinkel und in der Südoststeiermark. Dazu kommt auch eine extreme Temperaturzweiteilung. 14 Grad im Bregenzer Wald stehen schwülwarmen 30 Grad im Burgenland gegenüber. Ein Hallo in die Autos um kurz nach 13 Uhr und es sind uns derzeit keine gröberen Verkehrsstörungen gemeldet worden. Kommt sicher an euer Ziel.
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7: Ja, servus, schönen Dienstagnachmittag. Wir blicken auf jeden Fall in dieser Stunde auf eine Geburtstagsparty der Wiener Society, bei der die prominenten Gäste ihre Manieren kurzzeitig komplett vergessen haben. Mehr dazu gleich.
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schönen Nachmittag. Ja, bei der Wiener Prominenz hat der große Hunger regiert. Christina Mausi-Luckner hat gestern im Strandcafé an der Alten Donau ihren traditionellen 29. Geburtstag gefeiert. Doch noch bevor das Buffet ja offiziell eröffnet war, brachen bei den hungrigen VIPs alle Dämme. Angeführt von Promi-Chirurg Arthur Worsek und Austropop-Urgestein Jess Gitti stürzte sich die Prominenz vorab auf die Köstlichkeiten. Das Geburtstagskind fackelte nicht lange, griff zum Mikrofon und brüllte sichtlich fassungslos über die Terrasse. Stopp! Finger weg! Am Ende wurde die Aufregung bei Spare Ribs und Bier elegant weggelächelt. Für ihren ewigen 29er hat sich ja Mausi übrigens davor extra noch das frische Botox-Pickerl bei Arthur Worsek abgeholt. Alle amüsanten Details und weiteren Infos findet ihr online auf oe24.at. Wir hören auf jeden Fall gleich Anastasia mit Paid My Dues.

0: Wir bringen auf jeden Fall die absolute Frauenpower ins Radio. Pop-Ikone Cyndi Lauper. Mit dabei auch der aktuelle brandneue Song von J-Lo. Super Hits und gute Laune gibt's hier auf OE24.
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8: Kadaver von Ostsee-Buckelwald Timi wird zu Biodiesel verarbeitet. Die dänische Spezialfirma Dacker trennt in Randers die Überreste des verunglückten Säugers. Auf der 2, Zukunftspoker um ÖFB-Teamchef Ralf Rangnick spitzt sich massiv zu. Der AC Milan wirbt intensiv von dem 67-Jährigen, der vor dem WM-Start zögert. Und derzeit top geklickt, Regierung friert die Parteienförderung nach großem Streit ein. Kanzler Christian Stocker hat einen Tag vor der Budgetrede den Stopp der automatischen Erhöhung verkündet.
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8: Gewitter und Regenschauer breiten sich am Nachmittag weiter aus, stellenweise begleitet von Starkregen und Sturmböen. Sonne gibt es am längsten in der Südoststeiermark, im Südburgenland und im Seewinkel. Die Spanne reicht von schwülen 14 Grad im Westen bis zu 30 Grad im Burgenland. In Niederösterreich auf der B19 Tullner Straße unverändert. Mühsam läuft es hier im Raum Neulenkbach auf dem Abschnitt Richtung St. Christophen. Direkt im Kreisverkehr wird nach wie vor der umgekippte LKW geborgen. Es kommt auch weiterhin hier zu wechselseitigen Anhaltungen und Verzögerungen. Und in Wien auf der Westalmfahrt, also auf dem Weg in die Stadt hinein, gibt es am Hitzinger Quai die gewohnten Behinderungen durch Instandsetzungsarbeiten. Zwischen den Hausnummern 111 und 121 geht es im Baustellenbereich abschnittsweise nur im Schritttempo voran.
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13: Jennifer Lopez featuring David Guetta. 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
4: Platz 1.
5: Sonja Sagmeister rückt überraschend in das ORF-Generalsrennen nach. Die langjährige Wirtschaftsjournalistin erhielt eine offizielle Nominierung für das anstehende Hearing am Donnerstagnachmittag. Sie fordert eine unabhängige Redaktion ohne Postendeals.
4: Platz 2.
5: Die Wiener Koalition friert die Parteienförderung für 2 Jahre ein. Bundeskanzler Stocker verkündete das Aussetzen der inflationsbedingten Erhöhung am Dienstag vor der Budgetrede. Damit tragen die Parlamentsclubs aktiv zum harten Sparkurs bei.
4: Platz 3.
5: Der tote Ostseewal Timi wird zu Biodiesel verarbeitet. Der verirrte Buckelwal verendete nach einer aufwendigen Rettungsaktion an der dänischen Küste. Eine Spezialfirma in Randers trennt nun das Fett für den Treibstoff ab.
4: Platz 4.
5: Sophia Tomalla spricht offen über den Beginn ihrer großen Liebe. Die Moderatorin verriet in einer neuen Dokumentation Details über die Beziehung zu Tennisstar Alexander Zverev. Das Kennenlernen in Berlin verlief demnach absolut unromantisch.
4: Platz 5.
5: Der Zukunftspoker um ÖFB-Teamchef Ralf Rangnick spitzt sich massiv zu. Während sich die Nationalelf in den USA auf die Weltmeisterschaft vorbereitet, lockt der AC Milan den Coach. Die Italiener bieten ihm die Rolle des sportlichen Architekten an.
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7: Das Wetter zeigt sich heute zweigeteilt. Regenschauer und Gewitter erobern immer mehr Landesteile. Wo es blitzt und donnert, sind auch Starkregen und auch stürmische Windböen möglich. Das sonnige Wetter im Osten und Südosten, das zieht sich dann langsam zurück und die besten Chancen auf längeren Sonnenschein habt ihr jetzt dann noch im Seewinkel, im Südburgenland und in der südöstlichen Steiermark. Die Temperaturen sind absolut unterschiedlich. Wir messen frische 14 Grad in Bregenz am Wald und bis zu 30 Grad im Burgenland bei teilweise schwüler Luft. In Salzburg auf der A10 Tauernautobahn, Totalsperre im Tauerntunnel. Das ist bald der kritischste Punkt für alle Autofahrer im Süden des Landes. In Fahrtrichtung Salzburg ist der Tunnel zwischen Zederhaus und Flacher Winkel nach dem Unfall nach wie vor gesperrt. Bitte meidet den Bereich nach Möglichkeit großräumig oder plant erhebliche Verzögerungen ein. In Niederösterreich auf der B19 Tullner Straße unverändert C läuft es hier im Raum Neulenkbach auf dem Abschnitt Richtung St. Christophen. Direkt im Kreisverkehr wird weiterhin intensiv an der Bergung des umgekippten LKW gearbeitet. Es kommt hier in beiden Richtungen nach wie vor zu wechselseitigen Anhaltungen. Und in Wien auf der Westeinfahrt auf dem Weg in die Stadt hinein gibt es am Hitzinger Quai die gewohnten Behinderungen durch Instandsetzungsarbeiten. Zwischen den Hausnummern 111 und 121 müsst ihr hier im Baustellenbereich mit kurzen Verzögerungen rechnen.
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7: Schönen Dienstagnachmittag um kurz nach 14 Uhr und der große ORF-Überraschungskuh. Warum eine völlig neue Kandidatin das Machtspiel am Königlberg komplett aufmischt, die Details gibt es auf jeden Fall in dieser Stunde.
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Ja, schönen Nachmittag. Wer dachte, dass Mesh um den ORF-Chef Thorsten Sey nach den TV-Hearings von gestern gelaufen, wird heute von einem absoluten Knalleffekt überrascht. Die langjährige ORF-Wirtschaftsredakteurin Sonja Sargmeister zieht am Donnerstag nun doch ganz offiziell in das entscheidende Hearing vor den 35 Stiftungsräten ein. Ermöglicht hat diesen Coup eine späte Nominierung durch Publikumsrätin Andrea Schellner. Sargmeister sieht sich ja selbst als Kandidatin der Publikumsherrschaft und geht mit einem klaren Programm an den Start. Knallhart gegen Postendeals und für unabhängigen Journalismus. Im OE24-Gespräch teilt sie auch schon ordentlich aus und betont, dass sich einige Mitbewerber gestern in der TV-Runde ja regelrecht disqualifiziert haben. Für den Wahldonnerstag rechnet sie sich einiges aus, stellt aber jetzt schon klar, nach dieser Wahl wird es am Königlberg ganz bestimmt zu heftigen Klagen über das Verfahren kommen. Das Rennen ist damit wieder komplett offen und wir bleiben natürlich an dieser Story dran. Jetzt gibt's einmal die besten Superhits und jede Menge gute Laune für euren Dienstagnachmittag. Wir hören auf jeden Fall noch Madonna mit einem 80er Superhit Like a Prayer. Jetzt hören wir Pink mit What About Us. Einen schönen Dienstagnachmittag. Fina hier für euch im Studio.

0: Der beste Musikmix für euren Dienstag geht sofort weiter. Freut euch auf jeden Fall auf den genialen Pop-Klassiker Running in the Family von Level 42 und den brandheißen Song von Ray. Die aktuellen Online-Top 3 von oi24.at gibt's gleich.
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0: Markante Kaltfront bringt schweren Wettersturz nach Österreich. Die Störungszone sorgt landesweit für heftige Gewitter, Starkregen und Sturmböen. Auf der 2 Trainer Oliver Glasner zieht es laut Medienberichten zu AC Milan. Der Oberösterreicher hat dem italienischen Traditionsklub für ein neues Engagement grundsätzlich zugestimmt. Und er hat zur Top geklickt, Regierung friert die Parteienförderung nach großem Streit ein. Bundeskanzler Christian Stocker hat einen Tag vor der Budget

0: Rede den Stopp der automatischen Erhöhung verkündet.
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0: Im Laufe des Nachmittages breiten sich Regenschauer und Gewitter im Land aus, regional mit Starkregen und stürmischen Böen. Im Südosten der Steiermark, im Südburgenland und im Seewinkel hält sich die Sonne am längsten und es wird schwül mit großen Unterschieden von 14 Grad im Bregenzerwald bis zu 30 Grad im Burgenland. In Salzburg, Totalsperre im Tauerntunnel. Das ist nach wie vor der absolute Brennpunkt auf den Autobahnen. In Fahrtrichtung Salzburg ist der Tunnel zwischen Zederhaus und Flachau-Winkel nach dem Unfall weiterhin komplett gesperrt. Bitte meidet diesen Bereich nach Möglichkeit großräumig oder plant reichlich zusätzliche Zeit ein. Und in Wien auf der Westeinfahrt, die Instandsetzungsarbeiten am Hitzinger Quai laufen planmäßig weiter. Zwischen den Hausnummern 111 und 121 kommt es auf dem Weg in die Stadt hinein im Baustellenbereich zu den gewohnten kurzen Verzögerungen.
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0: in Kürzen. Ellie Goulding mit Love Me Like You Do. Wir hören Ronan Keating sowie auch Kamrat mit Die Main. Vorher haben wir noch aktuelle Sportnews.
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0: Wenige Tage vor dem Start der Fußball-Weltmeisterschaft ist dem Iran laut eigenen Angaben das gesamte Ticketkontingent weggenommen worden. Der iranische Fußballverband zeigte sich am Dienstag schockiert, da viele Fans bereits teure Reisen in die USA, nach Kanada und Mexiko gebucht haben. Eine offizielle Begründung von der FIFA oder den Gastgebern gibt es bisher noch nicht.
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20: Platz 1.
21: Die Regierung friert die Parteienförderung für 2 Jahre ein. Bundeskanzler Stocker

0: verkündete das Aussetzen der inflationsbedingten Erhöhung am Dienstag vor der Budgetrede. Damit tragen die Parlamentsclubs aktiv zum harten Sparkurs bei.
1: Platz 2.
0: Sonja Sagmeister rückt überraschend in das ORF-Generalsrennen nach. Die langjährige Wirtschaftsjournalistin erhielt eine offizielle Nominierung für das anstehende Hearing am Donnerstagnachmittag. Sie fordert eine unabhängige Redaktion ohne Postendeals.
1: Platz 3.
0: Eine bedrohliche Gewitterwalze steuert direkt auf Wien zu. Eine markante Störungszone sorgt am Nachmittag im Osten Österreichs für Starkregen, Hagel und heftige Sturmböen. Die Meteorologen gaben eine akute Unwetterwarnung heraus.
1: Platz 4.
0: Die geplante Paketsteuer trifft 16 Online-Händler direkt. Große Marktplätze wie Amazon und Temu müssen ab dem 1. Oktober eine 2-Euro-Abgabe pro Paket zahlen.
1: Platz 5.
0: Ein Verstappenwechsel zu Mercedes ist vorerst vom Tisch. Teamchef Toto Wolff erteilte dem Red Bull-Star nach dem Rennen im Fürstentum Monaco eine Absage. Der kometenhafte Aufstieg von Jungstar Kimi Antonelli blockiert den Transfer.
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4: Wir blicken auf ein sehr kontrastreiches Nachmittagswetter in Österreich. Von Westen her breiten sich auch immer mehr Regenschauer und Gewitter aus und seid bitte im Straßenverkehr achtsam, denn kräftiger Starkregen und stürmische Windböen sind mit dabei. Und wer noch etwas Sonne tanken möchte, hat im Osten und Südosten Chancen, auch wenn die Wolken dort dichter werden. Am besten stehen die Karten im Südburgenland, im Seewinkel und in der Südoststeiermark. Dazu kommt auch eine extreme Temperaturzweiteilung. 14 Grad im Bregenzer Wald stehen schwülwarmen 30 Grad im Burgenland gegenüber. In Wien, Niederösterreich, akute Unfallserie und Aquaplan in Gefahr. Vorsicht auf der A2 Südautobahn herrscht hier durch heftige Regenfälle der absolute Ausnahmezustand. Statt auswärts zwischen dem Knoten Inzersdorf und dem Knoten Vösendorf, hier steht ihr nach einem Unfall im Stau. Im Raum Baden bzw. Wiener Neustadt Richtung Italien zwischen Liobersdorf und Wiener Neustadt West sorgt ein weiterer Unfall in Kombi mit Starkregen für massiven Stau. Raum Seebenstein zwischen dem Knoten Seebenstein und dem Knoten Wiener Neustadt ist die Fahrbahn stark verschmutzt. Hier besteht in beiden Richtungen extreme Aquaplaning-Gefahr. Und genau auf diesem Abschnitt Richtung Italien zwischen den Kilometern 47 und 51 hat es zudem einen weiteren Unfall gegeben. Bitte geht hier dringend vom Gas. Auf der A21 Wiener Außenringautobahn, auch hier sorgt die nasse Regenfahrbahn für Probleme. In Fahrtrichtung Vösendorf kommt es hier nach einem Unfall zwischen dem Knoten Steinhäusel und Hochstraß zu spürbaren Behinderungen. Und in Wien auf der Westeinfahrt unverändert präsentieren sich hier die Instandsetzungsarbeiten am Hitzinger Quai zwischen den Hausnummern 111 und 121. Hier müsst ihr auf dem Weg in die Stadt hinein im Baustellenbereich mit den gewohnten kurzen Verzögerungen rechnen.
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4: Dienstagnachmittag, ich blicke auf die Uhr, es ist 3:03 und auch in dieser Stunde, da sprechen wir über die aktuelle Frage des Tages. Bis gleich.
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Francisco Machine gibt's in Kürze. Passt aber auf jeden Fall am heutigen Dienstagnachmittag auf den Straßen bitte ganz besonders auf, denn durch die aufziehende Kaltfront und den heftigen Starkregen herrscht aktuell akute Aquaplaning-Gefahr. Also Fuß vom Gas und schaltet auf jeden Fall die besten Super-Hits und echte gute Laune-Musik auf OE24 ein.

0: In der nächsten halben Stunde hören wir Kool & The Gang. Die bringen uns mit ihrem zeitlosen Funk-Klassiker so richtig in Schwung. Sabrina Carpenter sorgt mit ihrem aktuellen Mega-Hit Manchild für den modernen Pop-Sound.
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0: Kräftige Gewitterwalze steuert direkt auf die Bundeshauptstadt Wien zu. Eine Unwetterstörungszone bringt am Nachmittag

0: Mittag Starkregen, Hagel und schwere Sturmböen. Blick auf die 2. Handelsverband kritisiert geplante neue Paketsteuer für Online-Riesen scharf. Die 2-Euro-Abgabe trifft ab Oktober 16 Händler wie Amazon und Temu direkt. Und aktuell top geklickt, Freiheitliche üben am Dienstag massive Kritik am kommenden Regierungsbudget. Die FPÖ bemängelte vor der Marterbauer-Rede das Fehlen von echten Reformen.
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0: Schauer und Gewitter breiten sich am Nachmittag aus, lokal von Starkregen und Sturmböen begleitet. Am längsten scheint heute die Sonne in der Südoststeiermark, im Südburgenland und im Seewinkel. Die Temperaturen, die bewegen sich schwülwarm zwischen 14 Grad im Westen und heißen 30 Grad im Osten. In Wien und Niederösterreich auf der Fahrt Richtung Italien, also auf der A2 Südautobahn, hier braucht ihr nach wie vor sehr viel Geduld. Nach den schweren Regenfällen staut er sich wegen Unfällen unverändert zwischen dem Knoten Inzersdorf und dem Knoten Vösendorf, sowie weiter südlich zwischen Leobersdorf und Wiener Neustadt West. Auf der A21 Wiener Außenring Autobahn, auch hier sorgt die Unfallstelle auf den nassen Regenfahrbahn Richtung Vösendorf zwischen dem Knoten Steinhäusel und Hochstraß weiterhin für spürbare Behinderungen. In Wien auf der A23 Südosttangente in beiden Fahrtrichtungen, ihr braucht auch hier starke Nerven. Richtung Hirstetten staute sich abschnittsweise zwischen der Hansenkurve und dem Knoten Prater. Der Zeitverlust 20 Minuten. Richtung Inzersdorf staut es noch bitterer aus. Zwischen dem Knoten Hirstetten und St. Marx. Hier verliert ihr bereits bis zu 25 Minuten. Auf der Westeinfahrt auch hier keine Veränderungen am Hitzinger Quai. Zwischen den Hausnummern 111 und 121 kommt es auf dem Weg in die Stadt im Baustellenbereich zu den gewohnten kurzen Verzögerungen. Und auf der A10 Tauernautobahn, die im Süden des Landes unterwegs sind, auf der Fahrt Richtung Salzburg. Hier gibt es vor dem Katschberg-Tunnel sowie vor der Einhausung Flachau wegen starker Überlastung jeweils eine Blockabfertigung. Der Zeitverlust liegt hier aktuell bei rund 30 Minuten.
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0: Es ist soweit. Wir sprechen über die aktuelle Frage des Tages hier auf OÜ24. Am Wiener Königlberg geht es zwei Tage vor der großen Entscheidung um den neuen Generaldirektorenposten endgültig drunter und drüber. Nach dem Rauswurf von Top-Manager Pio Strobel und der Blitznominierung von Wirtschaftsjournalistin Sonja Sagmeister brennt das gesamte Medienhaus im absoluten Politfieber. Aber kann ein neuer Chef das heftig angeschlagene Vertrauen der Österreicher überhaupt noch retten? Wir haben euch gefragt bei der aktuellen Frage des Tages. Vor der großen ORF-Wahl kann ein neuer Generaldirektor das Image wieder aufpolieren und das Endergebnis ist ein absolut bitterer Tiefschlag. Eine überwältigende Mehrheit von stolzen 90% von euch winkt völlig frustriert ab und sagt ganz klar nein. Ein neuer Kopf von der Spitze ändert an den alten Strukturen und Postendeals rein gar nichts mehr. Und nur eine kleine Minderheit von 10% hat aktuell noch Hoffnung. Wir behalten diesen Krimi für euch natürlich weiter im Auge. Jetzt schalten wir im Radio aber erstmals wieder auf gute Laune und Superhits nonstop auf OÜ24.
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10: Platz 1.
11: Eine bedrohliche Gewitterwalze steuert direkt auf Wien zu. Eine markante Störungszone sorgt am Nachmittag im Osten Österreichs für Starkregen, Hagel und heftige Sturmböen.
10: Platz 2.
11: Die FPÖ schießt scharf gegen das neue Doppelbudget der Regierung. Budgetsprecher Arnold Schiefer äußerte bei einer Pressekonferenz am Dienstag in Wien massive Bedenken und vermisst echte Reformen. Das Einfrieren der Parteienförderung verbucht die Opposition als eigenen Erfolg.
10: Platz 3.
11: Zwei neue Kandidatinnen mischen das Rennen um die ORF-Führung auf. Die Journalistinnen Sonja Sagmeister und Petra Höfer wurden am Dienstag überraschend für das Hearing am Donnerstag nachnominiert. Damit kämpfen nun 9 Bewerber in Wien um den Chefposten.
10: Platz 4.
11: Die geplante Paketsteuer trifft 16 Online-Händler direkt. Große Marktplätze wie Amazon und Temu müssen ab

0: Paketzahlen.
1: Platz 5.
0: Prinz Harry und Herzogin Meghan planen angeblich den USA-Abschied. Das royale Paar bereitet laut Medienberichten einen großen Umzug von Kalifornien nach Australien vor. Das Vorhaben sorgt in der Gerüchteküche für heftigen Society-Zündstoff.
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4: Zeit für unseren Nachmittagscheck. Und das Wetter, das sorgt heute für jede Menge Dynamik. Regenschauer und Gewitter breiten sich weiter aus und werden regional von Starkregen und stürmischen Windböen begleitet. Während die Wolken im Osten und Südosten so langsam die Oberhand gewinnen, behauptet sich die Sonne im Seewinkel, im Südburgenland und in der Südoststeiermark am hartnäckigsten. Die Höchstwerte liegen heute bei enorm unterschiedlichen 14 Grad im Bregenzerwald und bis zu 30 Grad im Burgenland. In Oberösterreich auf der A1 Westautobahn. Alle Autofahrer auf der A1 Richtung Wien brauchen im Raum Linz jetzt mehr Zeit. Nach einem Unfall hat sich zwischen Sattletz und Alhamming ein Stau gebildet. Passiert die Stelle bitte mit Vorsicht. In Wien, Niederösterreich auf der A2 Südautobahn in Richtung Italien bleibt die Lage wegen der Unfälle auf regennasser Fahrbahn angespannt. Es staut sich unverändert zwischen dem Knoten Inzersdorf und dem Knoten Vösendorf sowie weiter südlich zwischen Liebersdorf und Wiener Neustadt West. Wir blicken auf die A21 Wiener Außenringautobahn. Auf der nassen Regenfahrbahn Richtung Vösendorf ist der Unfall zwischen dem Knoten Steinhäusel und Hochstraße weiterhin aufrecht und sorgt für Verkehrsbehinderungen. In Wien auf der A23 Südosttangente. Die Tangente ist hier im dichten Feierabendverkehr absolut ausgelastet. Richtung Hiestetten steht hier abschnittsweise zwischen der Hanson-Kurve und dem Knoten Prater. Das kostet euch gut 20 Minuten. In der Gegenrichtung, also Richtung Inzersdorf, verliert ihr zwischen dem Knoten Hiestetten und St. Marx weiterhin bis zu 25 Minuten. Auf der Westeinfahrt die Instandsetzungsarbeiten am Hitzinger Kehl laufen unverändert. Hier kommt es statt einwärts zu den gewohnten kurzen Verzögerungen. Und noch eine Meldung für Kärnten bzw. Salzburg auf der A10 Tauernautobahn. Unverändert mühsam bleibt hier die Fahrt Richtung Salzburg im Süden des Landes. Vor dem Katschbergtunnel und vor der Einhausung Flachau verliert ihr durch die aktive Blockabfertigung wegen Überlastung jeweils bis zu 30 Minuten.
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4: Schönen Nachmittag, wir starten jetzt bald durch in eine neue Stunde hier mit OE24 und dem absolut besten Musikmix für euren Nachmittag. Bina WLAN bei euch im Studio.
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0: der beste Musikmix für euren Dienstagnachmittag geht's gleich weiter. Freut euch auf Wang Chung. Und ein aktueller Top-Hit von Olivia Dean. Bis gleich.
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3: Markante Kaltfront bringt schweren Wettersturz nach Österreich. Die Störungszone sorgt landesweit für heftige Gewitter, Starkregen und Sturmböen. Auf der 2 Trainer Oliver Glasner zieht es laut Medienberichten zu AC Milan. Der Oberösterreicher hat dem italienischen Traditionsklub für ein neues Engagement grundsätzlich zugestimmt. Und er hat zur Top geklickt, Regierung friert die Parteienförderung nach großem Streit ein. Bundeskanzler Christian Stocker hat einen Tag vor der Budgetrede den Stopp der automatischen Erhöhung verkündet.
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3: Gewitter und Schauer weiten sich aus, lokal inklusive Starkregen und Sturmböen. Die Sonne, die hält sich am besten noch im Südburgenland, im Seewinkel und in der Südoststeiermark. Die heutigen Höchstwerte liegen zwischen 14 und 30 Grad. In Wien auf der A22 Donauuferautobahn bitte meidet den Bereich rund um den Tunnel Kaisermühlen in Fahrtrichtung Stockerau weiterhin großräumig. Wegen eines technischen Gebrechens ist die Röhre zwischen dem Knoten Kaisermühlen und der Reichsbrücke komplett gesperrt. Es gibt massiven Rückstau. Auf der A23 die Tangente Richtung Hirschstetten ist völlig überlastet. Der Stau reicht mittlerweile extrem weit bis zur Sterngasse zurück, plant ihr satte 50 Minuten Zeitverlust ein. In der Gegenrichtung Richtung Inzersdorf steht ihr zwischen Hirschstetten und St. Marx weiterhin 25 Minuten. Wir blicken nach Oberösterreich auf die A1 West Autobahn. Auf der Fahrt Richtung Wien steht ihr im Raum Linz nach einem Unfall zwischen Sattletz und Alhamming weiterhin im Stau. In Wien bzw. Niederösterreich auf der A2 Süd Autobahn Richtung Italien bleibt die Lage nach den Unfällen auf regennasser Fahrbahn unverändert mühsam. Stau gibt es weiterhin zwischen dem Knoten Inzersdorf und dem Knoten Vösendorf sowie zwischen Leobersdorf und Wiener Neustadt West. In der Steiermark auf der A2 Süd Autobahn auf der Fahrt Richtung Wien blockiert ein Unfall den Abschnitt zwischen Hartberg und dem Parkplatz St. Johann Süd. In Salzburg auf der A10 Tauernautobahn Richtung Salzburg hat es auf der A10 gekracht. Zwischen Kuchl und Hallein sorgt eine Unfallstelle für Behinderungen. Und eine Meldung noch für Tirol, für Innsbruck. Nach einem schweren Unfall im Bereich der Triumphpforte bleibt die Maximilianstraße zwischen der Leopoldstraße und der Andreas-Hofer-Straße in beiden Richtungen komplett gesperrt.
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Wir werfen einen Blick auf das aktuelle Wetter. Die Unwetterzellen, die brechen jetzt im Laufe des Nachmittages und abends, besonders über Wien, Niederösterreich, dem Burgenland und Teilen der Steiermark herein. Und die Wetterexperten, die warnen eindringlich vor wolkenbruchartigem Starkregen, heftigen Blitzschlag und stürmischen Windböen. Auch Hagelschauer sind lokal absolut möglich. Mit den Gewittern stürzen auch die Temperaturen spürbar ab. Morgen am Mittwoch wird es dann im ganzen Land generell kühler und extrem unbeständig. Vor allem von Vorarlberg bis nach Kärnten regnet es teils anhaltend und stark, während es im Norden und Osten tagsüber immerhin zeitweise trocken bleibt, bei Höchstwerten zwischen 10 und 24 Grad. Das unbeständige Wetter zieht sich leider auch durch den Donnerstag und Freitag, bevor pünktlich dann zum Wochenende ab Samstag langsam wieder die Sonne durchkommt und es spürbar wärmer wird. Wir behalten auf jeden Fall das Regenradar für euch im Auge und bringen euch sicher durch den Nachmittag. Hier kommt der beste Musikmix, den besten Sound für eure Fahrt, unsere Superhits und jede Menge gute Laune, natürlich hier auf OE24.

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15: Platz 1.
17: Lisa Todsauer führt klar bei einer internen ORF-Abstimmung. Die Magazinchefin hat ein deutliches Stimmungsbild der Redaktion in Wien für sich entschieden. Bei der geheimen Befragung entfielen über 51% der Stimmen auf sie.
15: Platz 2.
17: Eine bedrohliche Gewitterwalze steuert direkt auf Wien zu. Eine markante Störungszone sorgt am Nachmittag im Osten Österreichs für Starkregen, Hagel und heftige Sturmböen.
15: Platz 3.
17: Die geplante Paketsteuer trifft 16 Online-Händler direkt. Große Marktplätze wie Amazon und Temu müssen ab dem 1. Oktober eine 2-Euro-Abgabe pro Paket zahlen.
15: Platz 4.
17: Ein Verstappenwechsel zu Mercedes ist vorerst vom Tisch. Teamchef Toto Wolff erteilte dem Red Bull-Star nach dem Rennen im Fürstentum Monaco eine Absage. Der kometenhafte Aufstieg von Jungstar Kimi Antonelli blockiert den Transfer.
15: Platz 5.
17: Ein heftiger Familienstreit um Demi Moore landet vor Gericht. Der Ex-Partner ihrer ältesten Tochter erhebt in den USA schwere Anschuldigungen gegen den Hollywood-Star. Er behauptet in den Dokumenten, die Schauspielerin habe ihm massiv gedroht.
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2: Schönen späten Nachmittag. Wir blicken schon mal voraus auf den Abend und die kommende Nacht, denn da steht uns einiges bevor. In den Abendstunden sind zunächst noch überall im Land Regenschauer möglich. Östlich von Innsbruck fallen diese Schauer dann teilweise kräftig aus und sind mit Gewittern durchgesetzt. Besonders von Linz und viel auch ostwärts. Frisch der Wind dann vorübergehend stark bis stürmisch auf und im Laufe der Nacht beruhigt sich das Wetter im Nordosten dann spürbar und die Schauer hören auf. Zeitweise nass bleibt es aber hingegen von Vorarlberg über Tirol, Salzburg und Kärnten bis in die West Obersteiermark. Die Temperaturen sinken bis morgen früh dann auf 17 bis 8 Grad ab. In Wien auf der A22 Donauuferautobahn. Bitte meidet den Bereich rund um den Tunnel Kaisermühlen in Fahrtrichtung Stockerau weiterhin großräumig. Wegen eines technischen Gebrechens bleibt hier die Röhre zwischen dem Knoten Kaisermühlen und der Reichsbrücke komplett gesperrt. Es kommt zu massiven Verzögerungen. Auf der A23 Südosttangente. Der Feierabendverkehr Richtung Hirschstetten steht absolut still. Der Stau reicht weiterhin bis zur Sterngasse zurück, plant hier unbedingt 50 Minuten Zeitverlust ein. In der Gegenrichtung, also Richtung Inzersdorf, verliert ihr hier zwischen Hirschstetten und St. Marx weiterhin 25 Minuten. In der Steiermark auf der A2 Südautobahn auf der Fahrt Richtung Wien steht bei Hartberg ein defekter Reisebus auf der Fahrbahn. Die rechte Fahrspur sowie die gesamte Auffahrt Hartberg sind gesperrt. Fahrt auch in diesem Bereich besonders vorsichtig. Ein Blick nach Oberösterreich auf die A1 Westautobahn. Auf der Fahrt Richtung Wien braucht ihr im Raum Linz weiterhin viel Geduld. Nach dem Unfall zwischen Sattletz und Alhamming steht ihr unverändert im Stau. Auf der A2 Südautobahn

0: ja vor dem Katschberg-Tunnel und der Einhausen-Flachau wegen der aktiven Blockabfertigung weiterhin bis zu 35 Minuten.
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0: Wunderschönen Feierabend um kurz nach 17 Uhr. Ich bringe euch noch mit bester Stimmung und jeder meine Energie direkt in den wohlverdienten Abend. Fina WLAN hier.
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Wir sind auf jeden Fall bereit für das ganz große Fußballfest. Jetzt gibt's auf UE24, aber erstmal wieder die beste Musikmischung für euren Dienstag. Jonas Blue mit Perfect Strangers. Vorher wir noch Sophie and the Giants und Purple Disco Machine mit Paradise an diesem Dienstag. Schön, dass ihr UE24 hört.

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3: Markante Kaltfront bringt schweren Wettersturz nach Österreich. Die Störungszone sorgt landesweit für heftige Gewitter, Starkregen und Sturmböen. Auf der 2 Trainer Oliver Glasner zieht es laut Medienberichten zu AC Milan. Der Oberösterreicher hat dem italienischen Traditionsklub für ein neues Engagement grundsätzlich zugestimmt. Und er hat zur Top geklickt, Regierung friert die Parteienförderung nach großem Streit ein. Bundeskanzler Christian Stocker hat einen Tag vor der Budgetrede den Stopp der automatischen Erhöhung verkündet.
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3: Gewitter und Schauer weiten sich aus, lokal inklusive Starkregen und Sturmböen. Die Sonne, die hält sich am besten noch im Südburgenland, im Seewinkel und in der Südoststeiermark. Die heutigen Höchstwerte liegen zwischen 14 und 30 Grad. Auf der A4 Ost auf der Bahn, außer auf dem Weg Richtung Wien, steht ja wegen massiver Überlastung zwischen dem Knoten Schwechat und dem Knoten Prater im Stau. Auf der A23 Südosttangente unverändert kritisch bleibt es hier auf der Hauptschlagader. Hier Richtung Hirschstetten verliert ihr ab der Sterngasse bis zum Knoten Prater weiterhin bis zu 50 Minuten. In der Gegenrichtung Richtung Inzersdorf steht ihr hier zwischen Hirschstetten und dem Knoten Prater rund 30 Minuten. In Oberösterreich auf der A7 Mühlkreisautobahn. Der Feierabendverkehr sorgt Richtung Westautobahn für 10 Verkehr zwischen der Prinz-Eugen-Straße und dem Knoten Linz. Hier verliert er 20 Minuten. Und in Kärnten auf der A10 Tauernautobahn. Auf der Fahrt Richtung Salzburg müsst ihr vor dem Katschberg-Tunnel und der Einhausung Flachau wegen Blockabfertigung weiterhin bis zu 35 Minuten einplanen.
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18: Platz 1.
19: Der freigestellte Spitzenmanager Pius Strobel hat 5 Stellvertreter. Nach der Suspendierung des ORF-Meistverdieners durch Generaldirektorin Turnherr wurden Details zur Führung bekannt. In Wien übernehmen nun 5 Personen die verschiedenen Agenten des Managers.
18: Platz 2.
19: Eine heftige Gewitterwalze geht über der Bundeshauptstadt nieder. Eine markante Störungszone hat am Nachmittag Wien erreicht und sorgt für Starkregen sowie Hagel. Die Meteorologen gaben eine akute Unwetterwarnung für den Osten heraus.
18: Platz 3.
19: Lisa Totzauer führt klar bei einer internen ORF-Abstimmung. Die Magazinchefin hat ein deutliches Stimmungsbild der Redaktion in Wien für sich entschieden. Bei der geheimen Befragung entfielen über 51% der Stimmen auf sie.
18: Platz 4.
19: Die geplante Paketsteuer trifft 16 Online-Händler direkt. Große Marktplätze wie Amazon und Temu müssen ab dem 1. Oktober eine 2-Euro-Abgabe pro Paket zahlen.
18: Platz 5.
19: Ein Ticketentzug sorgt kurz vor der Fußball-WM für einen Eklat. Dem Iran wurde das gesamte Kontingent für die Endrunde in Nordamerika entzogen. Laut dem Verband in Teheran können mitreisende Fans die Spiele ihrer Mannschaft nicht besuchen.
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21: Am Abend haben wir überall im Land die Gelegenheit für Regenschauer. Vor allem östlich von Innsbruck können diese Schauer dann auch recht kräftig ausfallen und es sind auch Gewitter mit im Spiel. Richtet euch im Bereich von Linz und Villach ostwärts auf vorübergehend starken bis stürmischen Wind ein. In der Nacht ziehen die Schauer im Nordosten dann ab und es wird trocken. Beständig nass bleibt es aber von Vorarlberg, Tirol, Salzburg und Kärnten bis in die westliche Obersteiermark. Der Wind lässt dann über Nacht merklich nach und die Temperaturen, die kühlen bis zum Morgen auf 17.

0: bis 8 Grad ab. In Niederösterreich auf der A1 West Autobahn. Vorsicht, ein Unfall ist hier passiert auf der Fahrt Richtung Deutschland. Hier braucht ihr im Wienerwald Geduld. Nach einem Unfall kommt es zwischen Pressbaum und dem Knoten Steinhäusel zu Behinderungen. Fahrt auch in diesem Bereich besonders vorsichtig. In Wien auf der A23 unverändert das größte Nadelöhr im Land. In Fahrt Richtung Hirschstetten. Hier steht ihr zwischen der Sterngasse und dem Knoten Prater weiterhin abschnittsweise im Stau und verliert bis zu 50 Minuten. Richtung Inzersdorf sind es zwischen Hirschstetten und dem Knoten Prater rund 30 Minuten. Und auf der A4-Ostautobahn auf dem Weg Richtung Wien, hier läuft es auf der A4 weiter in sehr zäh, zwischen dem Knoten Schwechat und dem Knoten Prater. Hier müsst ihr wegen Überlastung mit knapp 30 Minuten Zeitverlust rechnen. In Tirol auf der A12 Inntal-Autobahn auf der Fahrt Richtung Arlberg sorgt ein defekter LKW für ein enges Nadelöhr auf Höhe M113. Zwischen Telps West und Mötzreute kommt es zu Behinderungen. Wir blicken noch auf die S1 Wiener Außenring Schnellstraße Richtung Korneuburg. Steht ihr im dichten Feierabendverkehr zwischen der Angerner Straße und dem Knoten Albisbrunn. Das kostet euch gute 25 Minuten. Und noch eine Info für Kärnten, für die A10 Tauernautobahn vor dem Katschberg-Tunnel und der Einhausung Flachau verliert. Verliert ihr hier in Fahrt Richtung Salzburg durch die Blockabfertigung weiterhin bis zu 35 Minuten.
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0: Willkommen im wohlverdienten Feierabend. Ich hoffe, ihr hattet einen erfolgreichen Tag und könnt jetzt die Beine langsam ein wenig hochlegen. Ich begleite euch entspannt noch durch die nächsten 60 Minuten.
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1: Nico Santos. All-Time High. 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

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Und jetzt machen wir es uns im Radio erstmal so richtig gemütlich und genießen noch den restlichen Dienstag.

0: bisschen Fritz und gute Laune gibt es gleich von Jennifer Page. Gemixt mit seinem aktuellen Top-Hit von Alle Farben. Schönen Feierabend.
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0: Handelsverband kritisiert geplante neue Paketsteuer für Online-Riesen scharf. Die 2-Euro-Abgabe trifft ab Oktober 16 Händler wie Amazon und Temu direkt. Außerdem ORF-Journalisten fordern Magazinchefin Lisa Totzauer als neue Generaldirektorin. Bei einer internen Abstimmung erhielt sie über 51% der abgegebenen Stimmen. Und derzeit topgeklickt, Landeschefs wehren sich vehement gegen die aktuellen Budgetpläne des Bundes. Thomas Stölzer kritisierte die einseitigen finanziellen Belastungen für Länder und Gemeinden.

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2: Überall sind am Abend Schauer möglich, östlich von Innsbruck teils kräftig mit Gewittern und östlich von Linz und Villach kommt stürmischer Wind auf. Die Nacht, die bringt Wetterberuhigung im Nordosten. Im Westen und Süden regnet es zeitweise bei 17 bis 8 Grad. In Niederösterreich auf der A1 Westautobahn. Vorsicht, ein Unfall ist hier passiert auf der Fahrt Richtung Deutschland. Hier braucht ihr im Wienerwald Geduld. Nach einem Unfall kommt es zwischen Pressbaum und dem Knoten Steinhäusel zu Behinderungen. Fahrt auch in diesem Bereich besonders vorsichtig. In Wien auf der A23 unverändert das größte Nadelöhr im Land. In Fahrtrichtung Hirschstetten, hier steht ihr zwischen der Sterngasse und dem Knotenprater weiterhin abschnittsweise im Stau und verliert bis zu 50 Minuten. Richtung Inzersdorf sind es zwischen Hirschstetten und dem Knotenprater rund 30 Minuten. Und auf der A4-Ostautobahn auf dem Weg Richtung Wien, hier läuft es auf der A4 weiterhin sehr zäh, zwischen dem Knoten Schwechat und dem Knoten Prater. Hier müsst ihr wegen Überlastung mit knapp 30 Minuten Zeitverlust rechnen. In Tirol auf der A12 Inntal-Autobahn auf der Fahrt Richtung Arlberg sorgt ein defekter LKW für ein enges Nadelöhr auf Höhe M113. Zwischen Terps West und Mötzreute kommt es zu Behinderungen. Wir blicken noch auf die S1 Wiener Außenring-Schnellstraße Richtung Korneuburg. Steht ihr im dichten Feierabendverkehr zwischen der Angerner Straße und dem Knoten Albisbrunn. Das kostet euch gute 25 Minuten. Und noch eine Info für Kärnten, für die A10 Tauernautobahn vor dem Katschberg-Tunnel und der Einhausung Flachau verliert. Verliert ihr hier in Fahrt Richtung Salzburg durch die Blockabfertigung weiterhin bis zu 35 Minuten.
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0: Yes, wünsche euch auf jeden Fall noch einen wunderschönen Feierabend. Ja, und passt bitte auf jeden Fall auf den Straßen weiterhin gut auf, kommt gut an euer Ziel. Und ja, und genießt auf jeden Fall den Ausklang des Tages mit den besten Superhits und echter gute Laune Musik, natürlich hier auf OE24.
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2: Ed Sheeran, Sapphire.

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14: Platz 1.
15: Der freigestellte Spitzenmanager Pius Strobel hat 5 Stellvertreter. Nach der Suspendierung des ORF-Meistverdieners durch Generaldirektorin Turnher wurden Details zur Führung bekannt. In Wien übernehmen nun 5 Personen die verschiedenen Agenten des Managers.
14: Platz 2.
15: Eine heftige Gewitterwalze geht über der Bundeshauptstadt nieder. Eine markante Störungszone hat am Nachmittag Wien erreicht und sorgt für Starkregen sowie Hagel. Die Meteorologen gaben eine akute Unwetterwarnung für den Osten heraus.
14: Platz 3.
15: Lisa Totzauer führt klar bei einer internen ORF-Abstimmung. Die Magazinchefin hat ein deutliches Stimmungsbild der Redaktion in Wien für sich entschieden. Bei der geheimen Befragung entfielen über 51% der Stimmen auf sie.
14: Platz 4.
15: Die geplante Paketsteuer trifft 16 Online-Händler direkt. Große Marktplätze wie Amazon und Temu müssen ab dem 1. Oktober eine 2-Euro-Abgabe pro Paket zahlen.
14: Platz 5.
15: Ein Ticketentzug sorgt kurz vor der Fußball-WM für einen Eklat. Dem Iran wurde das gesamte Kontingent für die Endrunde in Nordamerika entzogen. Laut dem Verband in Teheran können mitreisende Fans die Spiele ihrer Mannschaft nicht besuchen.
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16: Aktuell sind im Land noch überall Regenschauer möglich. Östlich von Innsbruck fallen diese teils kräftig aus und bringen Gewitter sowie stürmischen Wind mit. Im Laufe der Nacht beruhigt sich das Wetter im Nordosten dann komplett, während es von Vorarlberg bis Kärnten zeitweise weiter regnet. Die Temperaturen sinken bis zum Morgen auf 17 bis 8 Grad. Morgen Mittwoch erwartet uns dann ein überwiegend unbeständiger und spürbar frischerer Tag nach einem verbreiteten nassen Start in den Tag, an dem es besonders im Süden und Osten kräftig und ergiebig regnet, kehrt aber von Westen her rasch Besserung ein. In Vorarlberg und im Tiroler Oberland, da zeigen sich dann schon bald die ersten Sonnenfenster und im Laufe des Nachmittages lockert es dann an der gesamten alten Nordseite auf und die Sonne setzt sich dann vermehrt durch. Die Temperaturen erreichen morgen meist 14 bis 22 Grad.

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11: Amar Smith.

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0: Bruno Mars.
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0: I Just Might.

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1: Jennifer Lopez featuring David Guetta. Save Me Tonight.

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0: Ka-ching! 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
1: Nico Santos. All-Time High. All-Time High. Late.

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